0: Brühe nicht alle jungen Menschen leisten, einen Freiwilligendienst zu absolvieren. Zum Vergleich, der Wehrsold beginnt bei 2.600 Euro brutto. Wer sich heute in einer Postbankfiliale persönlich oder auch über ein Postbank-Callcenter am Telefon beraten lassen will, der muss länger warten als sonst. Die Gewerkschaft Verdi hat die Beschäftigten zum Warnstreik aufgerufen. Damit soll der Druck in den laufenden Tarifgesprächen erhöht werden, wie Lea Matschulat berichtet.
1: Für die etwa 9.000 Beschäftigten bei der Postbank verlangt Verdi 8% mehr Geld, mindestens aber 300 Euro pro Monat. Und um den Druck zu erhöhen, werden Postbankbeschäftigte heute auch bei der Hauptversammlung der Deutschen Bank in Frankfurt-Main protestieren. Die Postbank gehört zur Deutschen Bank.
0: Die Umfragewerte für Bundeskanzler Merz, sie sind im Keller und auch in den eigenen Reihen scheint der Rückhalt jetzt zu schwinden. Die Bild und der Stern berichten, dass es innerhalb der Union Spekulationen über einen möglichen Kanzlerwechsel gibt. Als möglicher Nachfolger wird demnach NRW-Ministerpräsident Wüst gehandelt. Das Umfeld von Merz hat die Berichte allerdings scharf zurückgewiesen. Noch gut 2 Wochen, dann startet sie, die Fußball-WM in den USA, Kanada und Mexiko. Für die deutsche Nationalmannschaft hat jetzt die Vorbereitung begonnen. Bundestrainer Nagelsmann versammelte in Herzogenaurach seinen Kader für das Turnier. Heute steht das erste Training für die DFB-Auswahl an.
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3: Nun hören Sie eine Lesung von Stolz und Vorurteil von Jane Austen.
4: Man sagt, es sei eine allgemein anerkannte Wahrheit, ein lediger Mann mit gutem Vermögen müsse auf der Suche nach einer Frau sein. Wie oft habe ich diesen Satz gehört? Am Tisch meiner Mutter, im Flüstern der Nachbarn, in jedem Atemzug dieses Dorfes. Ich heiße Elisabeth Bennett, ich bin die zweitälteste von 5 Schwestern. Wir, ein Haus voller Hoffnung, Tanz und Streit. Und meine Mutter, ihr Herz schlägt nur für ein Ziel, uns alle verheiratet zu sehen. Doch ich träume nicht von Reichtum, nicht von Titeln. Ich träume von Verstand, von Wärme, von einem Herzen, das mir begegnet. Und dann erschien er, fremd, stolz, hochmütig, Mr. Darcy.

Der Ball. Musik, Tanz, tausend Augen. Darcy stand da, schweigend, hoch erhoben, als wäre der Saal zu klein für ihn. Er sah mich und wandte sich ab. Sein Wort: nicht hübsch genug. Stolz, so viel Stolz in einem Mann. Und ich? Ich urteilte. Ich lachte ihn aus in Gedanken. Ich schwor, ihn nie zu mögen. Wie anders erschien mir Wickham. Charmant, offen, so voller Anmut. Er sprach von Unrecht, von Darcy als kaltem Verräter. Und ich glaubte ihm zu gerne.

Doch Wahrheit ist ein Kleid mit vielen Falten. Darcy schützte seine Freunde. Er warnte Bingley vor meiner Schwester. Ein Stolz? Ja. Doch vielleicht auch Sorge. Und Wickham? Sein Lächeln nur Maske. Seine Worte nur Gift. Mein Herz schwankte. Ich hielt an meinem Urteil fest. Doch ich spürte, dass etwas in mir zu wanken begann. Und dann sein Antrag. So unverhofft, so brennend. Miss Bennet, ich liebe Sie. Doch Stolz trübte seine Worte und Vorurteil trübte mein Ohr. Ich wies ihn zurück, hart, kalt, verletzt. Und er ging.

Ein Brief. Seine Hand. Seine Wahrheit. Ich las und meine Welt zerbrach. Nicht er hatte Unrecht getan, nicht er war der Verräter, es war Wickham. Er, den ich für den Gerechten hielt, hatte betrogen, gelogen, genommen. Und Darcy, so stolz, so fern, trug Lasten, die ich nicht gesehen hatte. Da begann ich neu zu sehen. Seine Stille, Würde, seine Härte, Schutz und sein Stolz, ein Schild. Nicht gegen mich, sondern gegen die Welt. Und ich hatte geurteilt, zu schnell, zu scharf.

sah ihn wieder. Nicht als Fremden, nicht als Feind. Sein Haus Pemberley, ein Ort voller Schönheit, voller Maß. Seine Güte dort, sein Blick, sein Herz. Ich erkannte einen anderen Mr. Darcy. Und er sprach nicht von Stolz, nicht von Rang. Er sprach von Menschen, von Schwestern, von Fürsorge. Wie seltsam, dass Stolz und Vorurteil sich wandeln können. In meinem Herzen wuchs etwas Neues, nicht Trotz oder Spott, nein, ein Staunen, ein Schimmer von Wärme.

0: Meister Darcy kam erneut. Seine Augen offen, seine Stimme frei. Kein Stolz, kein Vorurteil, nur Liebe.
1: Elisabeth, wenn Ihre Gefühle noch sind wie einst, dann schweige ich. Doch wenn nicht, bitte sprechen Sie.
0: Und ich sprach, nicht mit Worten nur, sondern mit Herz. Ja, ja, ich liebe dich. Und so wurden wir frei, nicht von der Welt, nicht von ihren Stimmen, aber frei in uns. Elisabeth Bennet, Frau Darcy, nicht durch Vermögen, nicht durch Titel, durch Liebe.

So endet die Geschichte von Stolz und von Vorurteil, von Täuschung und Wahrheit, von Fremdheit und Nähe. Ich, Elisabeth, lernte zu sehen und in diesem Sehen zu lieben. Denn was bleibt, wenn alles Schweigen, wenn alles Urteil fällt? Nur das Herz.

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1: Ich bin Hendrik Daum. Der Präsident des Deutschen Roten Kreuzes, Gröhe, fordert deutlich mehr Taschengeld im freiwilligen sozialen Jahr. Dem Redaktionsnetzwerk Deutschland sagte Gröhe, die Absolventen sollten mindestens den BAföG-Höchstsatz von rund 990 Euro bekommen. Derzeit erhalten sie zwischen 350 und etwa 650 Euro. Bei so einem geringen Taschengeld können es sich laut Gröhe nicht alle jungen Menschen leisten, einen Freiwilligendienst zu absolvieren. Zum Vergleich, der Wehrsold beginnt bei 2600 Euro brutto. In Deutschland fehlt es an allen Ecken und Enden an Wohnungen. Deshalb soll der Wohnungsbau jetzt beschleunigt werden. Dazu hat das Bundeskabinett eine Änderung des Baurechts beschlossen. Es geht unter anderem darum, Planungsverfahren zu verkürzen und transparenter zu machen. David Riemer berichtet.
2: Städte und Gemeinden sollen auch leichter gegen sogenannte Schrottimmobilien vorgehen können. In extremen Fällen könnte dann sogar eine Enteignung möglich sein. Neu ist außerdem, Kommunen mit angespanntem Wohnungsmarkt können künftig ein überragendes öffentliches Interesse für Wohnungsbau erklären. Dadurch soll die Bauplanung statt auf 5 bis 15 Jahren künftig in etwa 2 Jahren abgeschlossen werden können.
1: Die Sicherheitsbehörden sollen mehr Befugnisse für die Abwehr von Cyberangriffen erhalten. Das Bundeskabinett hat einen entsprechenden Gesetzentwurf ebenfalls gebilligt. So soll es dem Bundeskriminalamt und der Bundespolizei künftig zum Beispiel möglich sein, Datenverkehr umzuleiten oder zu blockieren oder in schweren Fällen Daten auch zu löschen. Bei den French Open in Paris hat Alexander Zverev die dritte Runde erreicht. Der beste deutsche Tennisprofi gewann am Abend souverän in 3 Sätzen gegen den Tschechen Tomáš Machac.
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1: Ich bin Hendrik Daum. Zum heutigen Internationalen Tag der Frauengesundheit hat Bundesgesundheitsministerin Wargen Fortschritte bei dem Thema angemahnt. Den Funke-Medien sagte sie, Frauen verdienten eine medizinische Gesundheitsversorgung, die ihr Geschlecht besser berücksichtige. Viel zu lange sei ignoriert worden, dass Frauen andere gesundheitliche Beschwerden und Symptome haben als Männer. Wargen betonte, weil viele Krankheiten und Medikamente hauptsächlich an Männern erforscht würden, erhielten Frauen oft teils falsche Dosierungen. Das US-Militär hat neue Angriffe auf den Iran geflogen. Ein Regierungsvertreter sagte, Ziel in der Nacht sei ein Militärgelände gewesen, von dem eine Bedrohung sowohl für US-Streitkräfte als auch den Schiffsverkehr in der Straße von Hormuz ausgegangen sei. Dabei handelt es sich offenbar um einen iranischen Stützpunkt in der Nähe der Stadt Bandar Abbas. Von dort hat der Iran auch Explosionen gemeldet. Die Umfragewerte für Bundeskanzler Merz, sie sind im Keller und auch in den eigenen Reihen scheint der Rückhalt jetzt zu schwinden. Die Bild und der Stern berichten, dass es innerhalb der Union Spekulationen über einen möglichen Kanzlerwechsel gibt. Als möglicher Nachfolger wird demnach NRW-Ministerpräsident Wüst gehandelt. Das Umfeld von Merz hat die Berichte allerdings scharf zurückgewiesen. Die deutsche Fußballnationalmannschaft ist in die Vorbereitung auf die WM gestartet. Bundestrainer Nagelsmann versammelte seine Spieler in Herzogenaurach. Der Coach setzt auch auf den Team-Spirit.
2: Klar, ich habe der Mannschaft schon mitgegeben, dass wir jetzt für die nächsten Wochen wie eine Familie sind. Und das finde ich das Entscheidende, dass jeder das Vertrauen zu seinem Nebenmann, zu seiner Nebenfrau hat im gesamten Team, in der Mannschaft, aber natürlich auch im ganzen Staff, dass wir wissen, dass jeder am selben Strang zieht, dass da nichts zwischen Spielern ist, zwischen Trainerteam, nichts irgendwie schwelzt und jeder immer offen die Dinge auch anspricht.
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1: Ich bin Hendrik Daum, einen schönen guten Morgen. Der Präsident des Deutschen Roten Kreuzes, Gröhe, fordert deutlich mehr Taschengeld im freiwilligen sozialen Jahr. Dem Redaktionsnetzwerk Deutschland sagte Gröhe, die Absolventen sollten mindestens den BAföG-Höchstsatz von rund 990 Euro bekommen. Derzeit erhalten sie zwischen 350 und 650 Euro. Bei so einem geringen Taschengeld könne es sich laut Gröhe nicht alle jungen Menschen leisten, einen Freiwilligendienst zu absolvieren. Zum Vergleich, der Wehrsold beginnt bei 2600 Euro brutto. Wer sich heute in einer Postbankfiliale persönlich oder auch über ein Postbank-Callcenter am Telefon beraten lassen will, der muss länger warten als sonst. Denn die Gewerkschaft Verdi hat die Beschäftigten zum Warnstreik aufgerufen. Damit soll der Druck in den laufenden Tarifgesprächen erhöht werden, wie Lea Matschulat berichtet.
2: Für die etwa 9.000 Beschäftigten bei der Postbank verlangt Verdi 8% mehr Geld, mindestens aber 300 Euro pro Monat. Und um den Druck zu erhöhen, werden Postbankbeschäftigte heute auch bei der Hauptversammlung der Deutschen Bank in Frankfurt-Main protestieren. Die Postbank gehört zur Deutschen Bank.
1: Die deutschen Sicherheitsbehörden sollen mehr Befugnisse für die Abwehr von Cyberangriffen erhalten. Das Bundeskabinett hat einen entsprechenden Gesetzentwurf gebilligt. So soll es dem Bundeskriminalamt und der Bundespolizei künftig zum Beispiel möglich sein, Datenverkehr umzuleiten oder zu blockieren oder in schweren Fällen Daten auch zu. Die deutsche Fußballnationalmannschaft ist in die Vorbereitung auf die Weltmeisterschaft gestartet. Bundestrainer Nagelsmann versammelte seine Spieler in Herzogenaurach und setzt jetzt auch auf den Team Spirit.
3: Klar, ich habe der Mannschaft schon mitgegeben, dass wir jetzt für die nächsten Wochen wie eine Familie sind. Und das finde ich das Entscheidende, dass jeder das Vertrauen zu seinem Nebenmann, zu seiner Nebenfrau hat, im gesamten Team, in der Mannschaft, aber natürlich auch im ganzen Staff, dass wir wissen, dass jeder am selben Strang zieht.
1: Das nächste Testspiel dann am Sonntag gegen Finnland, allerdings ohne Manuel Neuer. Er soll erst seine Verletzung an der Wade auskurieren. Oliver Baumann wird dann im Tor stehen.
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1: Ich bin Oliver Urbanke. Guten Morgen. Heute ist Internationaler Tag der Frauengesundheit. Bundesgesundheitsministerin Wagen nimmt das zum Anlass, schnellere Fortschritte bei dem Thema zu fordern. Den Funke-Medien sagte sie, Frauen verdienen eine medizinische Versorgung, die ihr Geschlecht besser berücksichtige. Viel zu lange sei ignoriert worden, dass Frauen andere gesundheitliche Beschwerden und Symptome haben als Männer, zum Beispiel bei Herzinfarkten. Wagen betonte, weil viele Medikamente hauptsächlich an Männern erforscht würden, würden Frauen oft die falsche Dosis bekommen. Wer sich heute in einer Postbankfiliale beraten lassen will, muss eventuell etwas länger warten als sonst. Verdi hat die Beschäftigten zum Warnstreik aufgerufen. Er soll die Forderungen der Gewerkschaft in der laufenden Tarifrunde unterstreichen. Lea Matschulat berichtet.
2: Für die etwa 9000 Beschäftigten bei der Postbank verlangt Verdi 8% mehr Geld, mindestens aber 300 Euro pro Monat. Und um den Druck zu erhöhen, werden Postbankbeschäftigte heute auch bei der Hauptversammlung der Deutschen Bank in Frankfurt-Main protestieren. Die Postbank gehört zur Deutschen Bank. Für die Postbankkunden bedeuten die Warnstreiks mehr Geduld in der Filiale und auch am Telefon. Warnstreiks sind auch in den Callcentern der Postbank geplant.
1: Das US-Militär hat in der Nacht neue Angriffe auf den Iran geflogen. Ein Regierungsvertreter sagte, Ziel sei ein Militärgelände gewesen, von dem eine Bedrohung für den Schiffsverkehr in der Straße von Hormuz ausgehe. Der Iran meldete Explosionen bei einem Stützpunkt im Süden des Landes. Crystal Palace hat am Abend das Conference League Finale gewonnen. In Leipzig setzten sich die von Oliver Glasner trainierten Londoner mit 1:0 gegen den spanischen Vertreter Rayo Vallecano durch. Für Glasner ist es bereits der zweite Europapokalerfolg. 2022 hatte er mit Eintracht Frankfurt bereits die Europa League gewonnen.
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1: Ich bin Oliver Urbanke. Guten Morgen. Bis Ende Juni läuft noch der Tankrabatt von knapp 17 Cent pro Liter. Danach ist wohl erstmal Schluss. Bundesverkehrsminister Schnieder glaubt derzeit eher nicht an eine Verlängerung, wie er dem Handelsblatt sagte. Ursula Winkler berichtet.
2: Künftig sieht Verkehrsminister Schnieder eher Entlastungsbedarf beim Güterverkehr. Er verweist auf dessen Auswirkungen. Diese Preise würden weitergegeben. Lebensmittel und Waren des täglichen Bedarfs würden teurer. Die Gefahr, dass es an den Zapfsäulen zu einem echten Kraftstoffmangel kommt oder Flugzeuge ohne Kerosin dastehen, sieht er zumindest kurzfristig nicht.
1: Wegen der geänderten Bedrohungslage soll die Reserve der Bundeswehr künftig eine größere Rolle spielen. Dafür bereitet das Verteidigungsministerium eine Gesetzesänderung vor. Es will künftig auch in Friedenszeiten die Möglichkeit haben, Reservisten zum Dienst zu verpflichten. In bestimmten Ausnahmen soll ein Einsatz von Reservisten nur bei Freiwilligkeit möglich sein, etwa bei Amtshilfe im Inland im Fall einer Naturkatastrophe oder bei Auslandseinsätzen. In Österreich soll heute ein Urteil im Prozess um einen geplanten Terroranschlag auf ein Taylor Swift-Konzert fallen. Insgesamt 200.000 Fans hatten sich im August 2024 in Wien auf den US-Star gefreut. Doch wegen Terrorgefahr wurden 3 geplante Konzerte kurzfristig abgesagt. Heute soll am Landgericht Wiener Neustadt das Urteil gegen einen 21-jährigen Mann fallen. Ihm drohen bis zu 7,5 Jahre Haft. Oliver Glasner hat zum zweiten Mal in 4 Jahren einen Europapokal gewonnen und den Londoner Mittelklasse-Club Crystal Palace zum größten Erfolg seiner Geschichte geführt. Das Team des früheren Bundesliga-Trainers gewann das Finale der Conference League in Leipzig gegen den spanischen Vertreter Rayo Vallecano mit 1:0.
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Kaffee das Gold des Morgens. Von wegen, das heiße Bohnengetränk hat mittlerweile Kultstatus den ganzen Tag. Mittags nach dem Essen einen leckeren Espresso, am Nachmittag zu Kuchen und selbst am Abend bei einem schönen Buch. Kaffeesorten gibt es ja so viele wie Bohnen im Vorratsglas. Der Star der Show 100% Arabica. Dieser kleine Genießer ist eher säurebetont, fruchtig und so fein, dass er fast schon einen kleinen Fruchtkorb benötigt. Perfekt für die, die sich beim Kaffeegenuss nicht mit weniger zufrieden geben wollen. Das ist Filterkaffee für Gourmets. Und dann haben wir da den Arabica Robusta Blend. Hier kommt der robuste Robusta ins Spiel und sorgt für reichlich Körper. Der bringt Schokoladennoten und eine grandiose Crema, die jedem Espresso das Wasser im Mund zusammenlaufen lässt. Gehen wir weiter zur hellen Röstung. Diese fruchtige Schönheit ist perfekt für den Handaufguss oder den Filterkaffee. Es ist fast so, als würde der Kaffee selbst sagen, ha, da bin ich Welt. Die mittlere Röstung ist unser Allrounder. Ausgewogen, süßlich und nussig. Der Kaffee, bei dem jeder sagt, och, der passt eigentlich immer. Ob beim Frühstück oder im Büro. Und schließlich die dunkle Röstung. Bitter, kräftig und fettig. Ja, das klingt fast wie ein actionreicher Film, aber eben in der Kaffeetasse. Ideal für Espresso, Cappuccino oder einen kräftigen Latte Macchiato, der selbst die müdesten Herzen zum Leben erweckt. Haben wir jetzt Ihre Kaffeenerven gekitzelt? Na dann, brühen oder schäumen Sie sich doch eine leckere Tasse Auszeit.

0: Haben Sie schon einmal von diesem modernen Kultgetränk gehört? Diesem Hingucker in jeder Kaffeetasse, die Matcha Latte. Doch was ist nun Matcha und ist das drin, wonach es sich anhört? Naja, also Matcha ist fein gemahlener grüner Tee aus Japan und statt ihn zu trinken, schickt man ihn direkt in die Tasse. Das ist, als ob Mozart nicht nur seine Noten zu Papier gebracht hätte, sondern in jede Melodie auch gleich ein paar köstliche Schokoladensplitter gemischt hätte. Matcha ist also nicht nur schick, sondern auch gesund. Er steckt voller Antioxidanten, die als Kämpfer gegen die freien Radikale in unserem Körper agieren. Ein Matcha-Latte schmeckt, naja, sagen wir mal, ein wenig wie eine sanfte Umarmung durch die Natur, gemischt mit dem Gefühl, ein moderner Ninja zu sein. Und damit servieren wir nicht nur einen Trend, sondern gleich eine ganze Portion Lifestyle. Und wenn wir schon bei Lifestyle sind, ein Matcha-Latte ist das perfekte Begleitgetränk zu unserer entspannten Klassik. Es bringt sie in die richtige Stimmung, während die sanften Klänge im Hintergrund fließen. Matcha Latte meets Klassik. Was für eine Komposition.
1: Ich nehme Sie wieder mit zu einem Ort, an dem Musikgeschichte lebendig wird. Diesmal dem Teatro di San Carlo in Neapel. Wenn Sie dieses prachtvolle Opernhaus betreten, betreten Sie zugleich eines der ältesten noch aktiven Opernhäuser Europas. Eröffnet bereits im Jahr 1737 und damit älter als viele berühmte Bühnen der Welt. Schon beim ersten Blick entfaltet sich die besondere Atmosphäre dieses Hauses. Roter Samt, goldverzierte Logen und ein Zuschauerraum, der mit seiner eleganten Hufeisenform bis heute nahezu unverändert erhalten geblieben ist. Hier verschmelzen Geschichte, Architektur und Musik zu einem einzigartigen Erlebnis. Das Teatro di San Carlo war über Jahrhunderte Treffpunkt von Königen, Komponisten und Musikliebhabern aus aller Welt. Große Künstler wie Gioachino Rossini und Gaetano Donizetti wirkten hier und prägten die Geschichte der Oper entscheidend mit. Noch heute gilt die Akustik des Hauses als außergewöhnlich klar und warm, ein Klangraum, der Musik unmittelbar spürbar macht. Wenn sich der Vorhang hebt und das Licht langsam erlischt, erleben Sie nicht nur eine Aufführung, sondern ein Stück italienischer Kulturgeschichte. Das Teatro di San Carlo ist weit mehr als ein Opernhaus. Es ist ein Symbol für die Leidenschaft, Eleganz und künstlerische Seele Neapels.

Ich habe gestern mal ein bisschen darüber geschmunzelt, was ich am Abend eigentlich alles so zur gleichen Zeit an kleinen Pillen und Tabletten nehme und dachte, Mensch, das ist im Laufe deines Lebens ja wirklich mehr geworden. Aber keine Panik, liebe Hörerinnen und Hörer, das sind meistens wirklich harmlose Dinge. Ich habe ein bisschen Eisenmangel, muss da was einnehmen und so weiter. Und da bin ich mal drauf gekommen, Mineralstoffe gibt es ja heute wirklich für alles. Mehr Energie, besserer Schlaf, starke Nerven. Aber welche bringen eigentlich wirklich was? Tatsächlich gilt, wer sich ausgewogen ernährt, der braucht oft gar keine zusätzlichen Mineralstoffe. Es gibt aber so ein paar Ausnahmen, bei denen Nahrungsergänzung wirklich sinnvoll sein kann. Magnesium zum Beispiel nehme ich auch, nehmen viele ja bei Muskelkrämpfen oder wenn sie viel Sport machen. Und es kann helfen, vor allem wenn tatsächlich ein Mangel vorliegt. Eisen, wie bei mir zum Beispiel, ist ebenfalls wichtig. Das aber nicht auf Verdacht schlucken, sondern zu viel Eisen kann dann auch wieder schaden, wie bei den meisten Dingen. Deshalb vorher lieber Blutwerte checken lassen. Spannend ist auch Jod. Gerade in Deutschland nehmen viele eher zu wenig davon auf und bei Veganern oder Menschen mit bestimmten Diäten können Zink oder Calcium sinnvoll sein. Wichtig ist aber, mehr bedeutet nicht automatisch gesünder. Hochdosierte Präparate aus dem Internet sind oft eher Marketing als Medizin. Ja, und manche Mineralstoffe beeinflussen sich sogar gegenseitig bei der Aufnahme. Die beste Strategie bleibt deshalb, wie so oft, erst Ernährung anschauen, dann gegebenenfalls testen lassen und nur gezielt ergänzen.

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1: Ich bin Oliver Urbanke. Guten Morgen. Um an neues Geld für seine Rechenzentren zu kommen, will der US-Konzern Meta neue Abo-Modelle für WhatsApp und Instagram einführen. Die Abos sollen rund 2 bis 3 Euro pro Monat kosten, teilt das Unternehmen mit. Bei WhatsApp gibt's im Abo unter anderem neue Sticker und Klingeltöne. Auf Instagram sollen Stories beispielsweise länger sichtbar sein. Mehr Geld im Freiwilligendienst verdienen, das fordert der Präsident des Deutschen Roten Kreuzes, Gröhe. Dem Redaktionsnetzwerk Deutschland sagte er, wer ein freiwilliges soziales Jahr leiste, sollte mindestens den BAföG-Höchstsatz von rund 990 Euro bekommen. Derzeit gibt's zwischen 350 und etwa 650 Euro. Bei so einem geringen Taschengeld können sich laut Gröhe nicht alle jungen Menschen leisten, einen Freiwilligendienst anzutreten. Wegen eines Stellwerkausfalls bei Lüneburg ist der Bahnverkehr zwischen Hamburg und Berlin seit gestern stark beeinträchtigt. Nach Angaben der Bahn kann es auch heute noch zu Verspätungen und Zugausfällen kommen. Thomas Thonfeld berichtet.
2: Die Störung wird voraussichtlich erst im Laufe des Tages behoben, erklärt die Bahn. Aber wichtig, es fahren Züge zwischen Hamburg und Berlin, aber nur alle 2 Stunden. Reisende sollten sich online über ihre Verbindung informieren, bevor sie los müssen. Als Alternative bietet die Bahn auch Verbindungen mit Umsteigen in Hannover an. Die direkte Strecke zwischen Hamburg und Berlin wird ja seit August vergangenen Jahres generalsaniert. Am 14. Juni soll dann die direkte Verbindung wieder befahrbar sein.
1: Crystal Palace hat am Abend das Conference League-Finale gewonnen. In Leipzig setzten sich die von Oliver Glasner trainierten Londoner mit 1:0 gegen den spanischen Vertreter Rayo Vallecano durch.
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Eigentlich denken wir, wir hätten alles schon über den amtierenden amerikanischen Präsidenten gehört. Seine Vorliebe für spezielle Krawatten oder die Liebe zu Baseballcaps. Heute schauen wir mal etwas tiefer, also nein, weiter nach unten, Richtung Füße der Macht. Und die stecken in Schuhen der Marke Florsheim Shoes. Interessant dabei, Trump trägt 3 Nummern größer. Und jetzt hat er es mit seinem Schuh-Tick auch auf seine Berater abgesehen. Frei nach dem Motto, die Füße des Staates sind bescheiden, aber groß in der Größe, verschenkt er übergroße Drehter seiner Lieblingsmarke. Marco Rubio und J.D. Vance haben bereits ihr Paar zu große Schuhe bekommen. Und während der Präsident wie besessen auf diese Schuhmarke ist, hat die Muttergesellschaft aus dem US-Bundesstaat Wisconsin schon vor einiger Zeit gegen die Regierung von Donald Trump wegen dessen Zollpolitik geklagt. In Erwartung der Entscheidung des obersten Gerichtshofs fordert das Unternehmen die Rückerstattung der im Vorjahr gezahlten 16 Millionen US-Dollar an Zöllen, zuzüglich Zinsen, versteht sich. Nachdem der oberste Gerichtshof die Zölle des US-Präsidenten gekippt hatte, begrüßte der Schuhhersteller in einer gemeinsamen Erklärung mit anderen Unternehmen die Entscheidung. Die Wogen scheinen also wohl geglättet und Donald Trump schlürft weiterhin glücklich in seinen übergroßen Schuhen durch das Weiße Haus. Bei uns gibt es jetzt wieder Klassik, die immer passt. Egal, welche Schuhgröße sie tragen.

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Ich möchte Sie mitnehmen auf eine kleine, feine Reise. Und zwar habe ich gestern in einem Straßencafé gesessen und in die Sonne geblinzelt, die Augen geschlossen und kurz darüber nachgedacht, wie schön es ist, so einen Moment einfach mal zu genießen. Diese Momente, die wir im Alltag oft übersehen. Und Sie wissen, was ich meine. Diese winzigen Augenblicke, die eigentlich nichts Großes sind, uns aber dann trotzdem ein Lächeln aufs Gesicht zaubern. So ging es mir gestern jedenfalls. Und das kann alles Mögliche sein. Ein Sonnenstrahl, der durchs Fenster fällt, ein guter Kaffee am Morgen oder einfach dieses kurze, zufriedene Durchatmen nach einem hektischen Tag. Es sind oft diese ganz kleinen Dinge, die unser Leben besonders machen. Und wenn wir sie bewusst wahrnehmen, dann geht es uns auch richtig gut dabei. Denn oft jagen wir dem großen Glück hinterher und übersehen dabei dieses kleine, leise Glück, das uns eigentlich direkt umgibt. Also gönnen Sie sich heute einen Moment, halten Sie inne, schauen Sie sich um und genießen Sie, was gerade ist. Manchmal reicht schon ein kleiner Augenblick voller Achtsamkeit, um den ganzen Tag ein bisschen heller zu machen. Und denken Sie daran, das Leben besteht nicht nur aus großen Erfolgen oder besonders großen Ereignissen. Es sind die kleinen Momente, die unauffälligen, fast unscheinbaren, die uns dann richtig glücklich machen. Und wer weiß, vielleicht erwischen Sie sogar jemanden dabei, wie er heimlich die gleiche Idee hatte. Und schon haben Sie Ihren kleinen Glücksmoment verdoppelt.

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Willkommen zu einer weiteren spannenden Episode der Wie man seine Wäsche ohne Trockner meistert Show. Ja, ich spreche von den wunderbaren Momenten, in denen man verzweifelt vor der Waschmaschine steht und denkt, wird der Lieblingspullover heute wirklich noch trocken oder soll ich es besser als nasses Outfit tragen? Aus Japan kommt jetzt ein genialer Trick, der selbst ohne Trockner für flugstrockene Wäsche sorgt. Wäscheexperte Yuichi Nakamura hat damit in seiner Heimat tatsächlich Kultstatus erreicht. Seine Trocknungstipps hängen von zwei einfachen Prinzipien ab. Oberfläche vergrößern und Luft zirkulieren lassen. Dazu gibt es dann auch ein paar goldene Regeln. Regel Nummer 1, Ihre Kleidung darf sich nicht berühren, damit die Luft zirkulieren kann. Hemden mit offenen Knöpfen und hochgestelltem Kragen aufhängen, damit haben Sie mehr Fläche, die schneller trocknen kann. Ja, und was machen wir mit den Hosen? Die hängt man am besten zylinderförmig auf, sagt der japanische Wäschegott. Was auch immer das heißen mag. Also vielleicht so, dass sie in ihrer besten und entspannt hängen. Das verhindert nicht nur Falten, sondern lässt auch die Luft in den Wäschestücken zirkulieren. Und noch ein Tipp für die kleineren Wohnungen. Wenn Sie Ihre Kleidung nach Größe sortieren, lange Stücke außen, kürzere in der Mitte, sorgen Sie für eine bessere Luftverteilung. Das ist nicht nur effizient, sondern auch ein wahres Platzwunder. Probieren Sie beim nächsten Wäschetanz doch einmal diese Yuichi-Methode aus. Wir spielen auf jeden Fall für Sie die beste Klassik als Inspiration während der Wäschemission. Denn wenn Sie schon für Ihre Wäsche bügeln, sollte die Musik auf keinen Fall fehlen.

0: So, meine Damen und Herren, rücken Sie die Sonnenliegen in den Schatten und schnallen Sie sich an. Wir schreiben den Sommer 2026 und an den Eistägen des Landes spielt sich eine kulinarische Revolution ab, gegen die ein schnödes Vanillewölkchen aussieht wie eine vertrocknete Oblade. Vergessen Sie ganz schnell das gesalzene Karamell. Der neueste Star im Hörnchen heißt Aperol Lachs-Sinfonie. Sie haben richtig gehört, die Kugel wird nicht mehr geleckt. Sie wird filetiert. Es ist das ultimative Schleckererlebnis für den gehobenen Gaumen. Also stellen Sie sich vor, die spritzige Bitternote des Kultdrinks gepaart mit einer zarten Fischnote, die Ihnen die Meeresbrise direkt zwischen die Schneidezähne weht. Ein Hauch von High Society im Becher, quasi Küste zum Schlecken. Da sagt der Gaumen nicht nur guten Tag, da macht er den Hofknicks. Ja, das Beste, durch die Fischproteine ist das Eis quasi ein richtiger Hauptgang. Wer braucht denn schon Schnitzel, wenn er 3 Kugeln Fischflavor auf der Waffel haben kann? Ich sag Ihnen, das ist angeblich kein Eis, das soll eine wahre Offenbarung sein. Da wird das Hörnchen zur Luxusjacht. Ich weiß ja nicht, ob Sie jetzt auch gerade wie ich dran gedacht haben, wie Sie früher als Kind an den Fischstäbchen gelutscht haben und wie da so der Geschmack war. Gut, vielleicht bin ich aber auch der Einzige, der gerade daran gedacht hat.
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1: Ich bin Oliver Urbanke. Guten Morgen. Im ersten Quartal dieses Jahres sind besonders viele Autobesitzerinnen und Besitzer von Verbrenner auf E-Auto umgestiegen. Das zeigt das E-Barometer des Versicherers Huck Coburg. Thomas Thonfeld fasst zusammen.
2: Es sind vor allem die jüngeren Autofahrer unter 40, die auf E-Autos umsteigen. Im März zum Beispiel fast doppelt so viele wie im Durchschnitt des Jahres 2025. In dem Monat hat es ohne

0: hin besonders viele Umsteiger gegeben. Das war ja nach Beginn des Iran-Krieges, als die Spritpreise so in die Höhe geschossen sind. Vor allem ausländische E-Autos sind laut Untersuchung beliebt bei den Käufern. Ganz vorne in der Rangliste die tschechische VW-Tochter Skoda vor Tesla.
1: Bundesverkehrsminister Schnieder dämpft die Erwartungen an eine Verlängerung des Tankrabatts über den 1. Juli hinaus. Der Staat komme an die Grenze seiner Möglichkeiten, sagte der CDU-Politiker dem Handelsblatt. Schnieder sprach sich stattdessen dafür aus, in Zukunft vor allem den Güterverkehr in den Blick zu nehmen. Der habe große Auswirkungen auf das, was wir im Alltag an gestiegenen Kosten spüren. Medikamente werden falsch dosiert und Symptome oftmals nicht erkannt. Zum heutigen Internationalen Tag der Frauengesundheit hat Bundesgesundheitsministerin Wagen Fortschritte bei dem Thema angemahnt. Den Funke-Medien sagte sie, Frauen verdienen eine medizinische Gesundheitsversorgung, die ihr Geschlecht besser berücksichtige. Viel zu lange sei ignoriert worden, dass Frauen andere gesundheitliche Beschwerden und Symptome haben als Männer. Im Prozess um mutmaßliche Anschlagspläne auf ein Konzert von US-Star Taylor Swift wird heute am Landgericht Wiener Neustadt das Urteil erwartet. Ein 21-Jähriger hat gestanden, im August 2024 ein Attentat vor dem Ernst-Happel-Stadion in Wien geplant zu haben. Kurz vor dem Konzert wurde der Österreicher nach einem Tipp eines ausländischen Geheimdienstes festgenommen.
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Plattdeutschkurse sind der neueste Trend. Ja, Sie haben richtig gehört. Zum Beispiel an der VHS Heide boomen die Plattdeutschkurse wie die frischen Brötchen vom Bäcker. Plattdeutsch wird mittlerweile sogar mehr nachgefragt als Englisch. Und das ist ja mal eine Ansage. Wo sonst lernt man Moin Moin statt Hello? In den Kursen sitzen nicht nur ältere Semester, die ihr Rentnerleben mit fröhlichem Platt füllen wollen, sondern auch die jungen Wilden. Ein Teilnehmer erzählt sogar, dass seine Motivation kam, weil er eine Frau aus Dithmarschen kennengelernt hat. Ein Bayer kam als frischer Wind in den Kurs und wechselte von Grüß Gott zu Moin Moin. Na, wenn das nicht ein Erfolg ist. Ja, und es geht um noch mehr als um das reine Verstehen. Eine andere Teilnehmerin hat nämlich das Ziel, die Sprache von der Pike auf zu lernen, damit ihre Kinder nicht nur verstehen, was die Oma sagt, sondern auch einmal selbst Tüdelü ins Gespräch werfen können. Ist doch schön, wenn ein alter Dialekt so aktuell ist, genauso wie die zeitlose Klassik. Und davon gibt es jetzt natürlich die schönsten Werke.

Es scheiden sich die Geister über nichts so sehr wie über Kartoffelsalat. Mit Mayonnaise oder doch lieber Essig kommen jetzt kleine Zwiebelchen zum Einsatz oder eher gebackene Speckwürfel. Bei aller Geschmacksdiskussion, eins ist mal klar, die Grundlage sind selbstverständlich Kartoffeln. Und dabei kommen in der Regel festkochende Kartoffeln zum Einsatz, da sie ihre Form gut behalten und sich nicht zu Brei verkochen. Und jeder Kartoffelsalat braucht sie eine Geheimwaffe. Trommelwirbel bitte, darf ich vorstellen den grünen Staudensellerie? Also statt nur trockene Kartoffeln und langweilige Mayonnaise in die Schüssel zu werfen, kommt jetzt das knackige Stangengemüse ins Spiel. Es ist gesund, es ist frisch und es sorgt für den perfekten Biss. Mal ganz abgesehen von den leckeren Aromen. Es sind diese kleinen Dinge im Leben, die oft große Veränderungen herbeiführen. Und sei es nur beim Kartoffelsalat.

Gerade im Sommer ist Trinken ja wichtig. Am besten viel und am besten Wasser. Also ich weiß oft gar nicht mehr, wohin damit und kriege dann irgendwann auch gar keinen Tropfen mehr rein. Gehören Sie auch zu den Menschen, die mit einer 2-Liter-Pulle Wasser unterm Arm herumlaufen, weil man uns eingeredet hat, wir müssten uns quasi permanent von innen fluten? Tja, jetzt muss ich Sie ein bisschen enttäuschen. Wenn Ihr Urin mittlerweile so klar aussieht wie das Leitungswasser selbst, dann sind Sie offiziell überhydriert. Ja, das gibt's. Das Wasser spaziert dann einfach nur durch Ihren Körper hindurch wie ein Tourist durch eine Museumshalle, ohne sich irgendetwas anzusehen. Wissenschaftler der Appalachian State University haben nämlich herausgefunden, pures Wasser auf nüchternen Magen zu schütten, bringt gar nicht so viel. Unser Körper ist nämlich ein kleiner

Zum Glas Wasser wirkt Wunder. Ihre Nieren werden es Ihnen danken und Sie müssen auch nicht mehr alle 10 Minuten die nächste Keramikausstellung ansteuern.

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1: Ich bin Oliver Urbanke. Es ist eine besondere Entscheidung. Rund 80 Jahre nach dem Ende des Zweiten Weltkriegs und der Ermordung von 6 Millionen Jüdinnen und Juden kommt die israelische Holocaust-Gedenkstätte Yad Vashem nach Deutschland. Und zwar mit zwei Standorten. In München soll ein Bildungszentrum der Gedenkstätte entstehen und in Leipzig eine Außenstelle, heißt es aus Jerusalem. Die Gewerkschaft Verdi macht Druck gegen vorgesehene Ausgabenbremsen bei den Krankenhäusern im Sparpaket der Bundesregierung. Klinikpersonal in mehreren deutschen Städten ist heute zu Protestaktionen aufgerufen. Ursula Winkler berichtet.
2: Um Finanzlöcher zu stopfen und höhere Zusatzbeiträge zu vermeiden, sollen die Kosten im Gesundheitswesen im kommenden Jahr um 16,3 Milliarden Euro gesenkt werden. Die Krankenhäuser sind der größte Posten. Sie sollen ihre Ausgaben den Plänen nach um 4,6 Milliarden Euro drücken. Von Verdi heißt es, die Beschäftigten seien wütend über die wörtlich Sparorgie von Gesundheitsministerin Wacken. Schon jetzt fehle

0: Personal. Dieser Zustand würde sich dramatisch verschlimmern.
1: Arbeitnehmerinnen und Arbeitnehmer haben seit Jahresbeginn im Schnitt mehr von ihrem Lohn. Die Löhne sind erneut schneller gestiegen als die Verbraucherpreise. Das Statistische Bundesamt meldet einen Reallohnanstieg um 1,8% im Vergleich zum Vorjahreszeitraum. Dadurch steigt gleichzeitig auch die Kaufkraft der Menschen. Wer nach Deutschland flüchtet, stößt vor allem in den ersten Jahren nach der Ankunft auf Hürden im Gesundheitssystem. Das zeigen die Ergebnisse einer Studie des Deutschen Instituts für Wirtschaftsforschung. Neben langen Wartezeiten erschweren auch finanzielle Belastungen und teils große Entfernungen eine rasche Behandlung, heißt es. Auch aus ökonomischer Sicht sei diese Unterversorgung problematisch, da das langfristig zu höheren Kosten im Gesundheitssystem führe.
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Sollten Sie gerade in der Klemme stecken, hier kommt Ihre Rettung. Also wir reden jetzt nicht vom Stau, sondern von der Überlegung, was man anziehen soll, wenn eine Einladung zum feierlichen Anlass ins Hause flattert. Ja, festliche Einladungen lösen oft gemischte Gefühle aus. Vorfreude auf das Buffet und auch gleichzeitig die Sorge beim »Wie begrüße ich meinen Nachbarn angemessen?« Moderne Knicke-Empfehlungen sind da, um uns aus dieser Misere zu helfen. Natürlich reden wir nicht mehr vom starren Korsett, sondern von Rücksichtnahme und Wertschätzung. Die erste Hürde ist meist schon die Begrüßung. Hier gilt, wer zuerst kommt, mal zuerst, naja, so oder so ähnlich. Ranghöhere und ältere Personen haben immer den Vorrang. Und denken Sie daran, wenn Sie Ihre Begleitung vorstellen, überlassen Sie die Person der Gesellschaft nicht einfach ohne ein Wort. Stellen Sie sie mit vollem Namen vor und geben Sie ein paar Anknüpfungspunkte. Also hier haben wir den Peter, er ist Steuerberater und er kommt aus der Stadt, die die besten Brezeln hat. Das gibt sofort Gesprächsstoff. Und dann ist da noch die Kleiderfrage. Was ist eigentlich Black Tie? Im Zweifelsfall gilt lieber overdressed als underdressed. Ja, und eins noch, Handy auf dem Tisch ist ein absolutes No-Go. Es sieht nämlich so aus, als würde das Gerät wichtiger sein als Ihre Tischgenossen. Also, liebe Hörer, lassen Sie uns die feierliche Etikette nicht als starres Korsett, sondern eher als locker sitzendes T-Shirt betrachten. Mit diesen kleinen Kniffen schaffen Sie eine wohlige Atmosphäre und können gemeinsam ein Fest erleben, an das sich alle gerne erinnern werden.

Passend zum Frühling, da erblühen in Hamburg immer mehr neue und innovative Jungunternehmen. Die Start-up-Szene hat in den letzten Jahren einen enormen Aufschwung erlebt. Laut aktuellen Berichten gibt es mittlerweile über 1000 Start-ups in der Region. 2025 war ein wahres Rekordjahr. Die Neugründungen haben um 26% zugelegt. Mehr als 203 Unternehmen feierten ihre Premiere. Das teilte der Deutsche Start-up-Verband mit. Hauptsächlich wird in den Bereichen digitale Wirtschaft und nachhaltige Technologien durchgestartet. Diese Entwicklungen schaffen nicht nur Arbeitsplätze, sondern fördern auch Innovation.

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Ich bin Leslie N. Bredfeld. Ja, wir sprechen hier ab und an mal über Instrumente, also sozusagen Instrumentenwissen für jedermann. Und das nächste Instrument, über das wir sprechen wollen, da denkt man bei Klassik, was wir hier spielen, nicht unbedingt gleich dran. Das ist eher so ein Instrument, was man mit ganz anderen Dingen verbindet, was aber viel weitreichender ist, als man vielleicht so auf den ersten Blick als Gedanken dafür hat. Und zwar über das Akkordeon. Das ist nämlich Instrument des Jahres 2026 und deswegen wollen wir ihm auch die wohlverdiente Aufmerksamkeit schenken. Ich persönlich bin ein großer Fan von Akkordeonmusik und es gibt Instrumente, die selbstverständlich zur klassischen Musik gehören, aber solche, bei denen man eigentlich nicht sofort an Klassik denkt. Und dazu gehört auf jeden Fall das Akkordeon. Aber das Akkordeon, was wir zum Beispiel oder die meisten von uns, glaube ich, als erstes als Volksmusikinstrument bezeichnen würden, das entpuppt sich immer mehr als Multitalent und verdient eigentlich einen viel größeren Fokus in der Musikwelt. Das Akkordeon ist ein sogenanntes Handzuginstrument und sein Herzstück, das ist der Balg. Beim Öffnen und Schließen wird Luft in Bewegung gesetzt und diese Luft, die strömt dann an frei schwingenden Metallzungen vorbei und versetzt diese dann in Klang. Auf jeden Fall ist es ein ganz großartiges Instrument und das verdient auch zweifelsohne den Titel Instrument des Jahres 2026.

Die Oper nicht nur hören, sondern auch schmecken. Genau das probiert das Hotel de Rome in Berlin aus. Dort gibt's passend zum Spielplan der Staatsoper spezielle Cocktails, inspiriert von berühmten Opern. Wie die Zauberflöte, Aida oder Figaros Hochzeit. Die Idee dahinter? Die Kultur soll nach der Vorstellung nicht einfach enden, sondern an der Bar direkt weitergehen.

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1: Ich bin Moritz Einzel. Es ist die erste internationale Außenstelle überhaupt und dann ausgerechnet in Deutschland. Rund 80 Jahre nach dem Ende des Zweiten Weltkriegs bekommt die israelische Holocaust-Gedenkstätte Yad Vashem ein Bildungszentrum in München. Bayerns Ministerpräsident Söder spricht von einer großen Ehre. Bayern werde für Yad Vashem ein gutes Zuhause sein. Eine weitere Außenstelle soll in Leipzig entstehen. Die Zahl der Hautkrebspatienten in deutschen Krankenhäusern hat sich in den vergangenen 20 Jahren fast verdoppelt. Das belegen Zahlen des Statistischen Bundesamts. 2024 waren es 120.000 stationär mit Hautkrebs behandelte Patienten und damit 95% mehr als noch 2004. Ein Grund ist die alternde Bevölkerung. Das Hautkrebsrisiko steigt mit dem Alter deutlich an. Leckeier, Lackaffe, Pinocchio. Was ist erlaubte Kritik und was eine Beleidigung von Bundeskanzler Merz? Das Amtsgericht Heilbronn hat jetzt einen Strafbefehl wegen eines Facebook-Posts erlassen. Thomas Thonfeld berichtet.
2: Es bestehe kein sachlicher Zusammenhang zur politischen Arbeit, sondern die Ehrverletzung stehe im Vordergrund. So begründet die Behörde den Strafbefehl und verhängte 30 Tagessätze. Der Begriff Lackaffe stand in einem von fast 400 Facebook-Posts zu einem Besuch des Kanzlers in Heilbronn vergangenes Jahr. Übrigens, wenn Merz Pinocchio genannt werde, sei das laut Staatsanwaltschaft zulässige Machtkritik, keine Beleidigung.
1: In Österreich hat der voraussichtlich letzte Tag im Prozess um mutmaßliche Anschlagspläne auf ein Konzert von US-Star Taylor Swift begonnen. Vor dem Landesgericht Wiener Neustadt werden am Vormittag die Plädoyers gehalten.

0: halten. Ein Urteil könnte bis zum Abend fallen. Der angeklagte 21-jährige Österreicher hat gestanden, im August 2024 ein Attentat vor dem Ernst-Happel-Stadion in Wien geplant zu haben. Um an neues Geld für seine Rechenzentren zu kommen, will der US-Konzern Meta neue Abo-Modelle für WhatsApp und Instagram einführen. Die Abos sollen rund 2 bis 3 Euro pro Monat kosten, teilt das Unternehmen mit. Bei WhatsApp gibt's im Abo unter anderem neue Sticker und Klingeltöne.
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2: Oh, Reise, es geht wieder los. Reiselust in Dur und Moll, heute Matera und die Basilikata. Es wird spannend, es wird informativ und es wird genussvoll. Ich wünsche Ihnen eine wunderschöne Reise hier an meiner Seite und freue mich, gemeinsam mit Ihnen an einen Ort zu gehen, der sich jeder schnellen Beschreibung entzieht. Matera. Eine Stadt, die nicht gebaut wurde wie andere Städte. Sie wurde in den Stein hineingeschrieben, Schicht für Schicht, über Jahrtausende hinweg. Wenn Sie sich Matera zum ersten Mal nähern, sehen Sie keine klassische Skyline. Stattdessen öffnet sich eine Landschaft aus Felsen und erst allmählich erkennen Sie, diese Felsen sind bewohnt. Häuser, die aus Höhlen entstanden sind, Räume, die aus dem Gestein herausgelöst wurden, Wege, die sich wie Linien einer alten Partitur durch die Stadt ziehen. Matera ist kein Ort, den man einfach betritt. Man tritt in eine andere Zeit ein und vielleicht auch in eine andere Form des Hörens, denn diese Stadt hat ihren ganz eigenen Klang. Sassi, Architektur als gelebte Geschichte. Ja, die Sassi, zwei historische Stadtteile, die sich gegenüberliegen und doch miteinander verwoben sind. Der Sasso Caveosso und der Sasso Barisano, Namen, die zunächst fremd klingen und doch schnell vertraut werden, wenn man beginnt, sich in diesem Labyrinth zu bewegen. Denn das ist Matera, ein Labyrinth. Kein planvoll angelegtes Straßennetz, sondern ein organisch gewachsener Raum. Wege, die sich verzweigen, Treppen, die unvermittelt enden, Terrassen, die plötzlich zu Aussichtspunkten werden. Was auf den ersten Blick romantisch wirkt, hat eine lange und auch sehr harte Geschichte. Bis in die Mitte des 20. Jahrhunderts lebten hier Menschen unter Bedingungen, die wir heute kaum mehr nachvollziehen können. Ohne fließendes Wasser, ohne Elektrizität, oft mit Tieren im selben Raum. Matera gilt als Schande Italiens. Und doch, oder vielleicht gerade deshalb, ist diese Stadt heute ein Ort der Würde geworden. Die restaurierten Höhlenräume haben ihren Charakter bewahrt. Dicke Steinwände, kleine Fenster, gedämpftes Licht. Räume, die eine besondere Intimität erzeugen. Wenn Sie hier sitzen, hören Sie anders. Geräusche werden weicher. Stimmen tragen weiter. Es ist, als würde der Stein selbst zuhören.

Wenn es ein Ort gibt, an dem sich Materas besondere Verbindung von Raum und Klang verdichtet, dann sind es die Felsenkirchen. Über 150 dieser Felsenkirchen sind in der Region erhalten, viele verborgen, unscheinbar, fast zufällig in der Landschaft verteilt. Man betritt sie oft, gebückt durch einen niedrigen Eingang und findet sich plötzlich in einem Raum wieder, der zugleich schlicht, aber überwältigend ist. Die Wände, bemalt mit Fresken, Farben, die trotz ihres Alters eine erstaunliche Brillanz enthalten, Gesichter, die den Betrachter direkt anschauen. Es ist keine Kunst, die Distanz schafft, sondern Nähe. Und dann der Klang. In diesen Räumen ist jede Stimme präsent. Ein einzelner Ton kann diesen Raum vollständig erfüllen. Gregorianischer Gesang entfaltet hier eine fast körperliche Wirkung. Die Grenzen zwischen Klang und Raum verschwimmen. Vielleicht liegt genau darin die kulturelle Besonderheit Materas, dass Architektur nicht nur gebaut wird, sondern gehört werden kann.

Kunst und Gegenwart, Matera heute. Ja, Matera ist kein eingefrorener Ort. Die Vergangenheit ist hier präsent, aber sie wird nicht konserviert, sondern weitergedacht, weitererlebt. Seit Matera Kulturhauptstadt Europas war, hat sich eine lebendige Szene entwickelt. Künstler, Musiker, Regisseure, alle kommen hierher, nicht trotz, sondern wegen dieser besonderen Umgebung. Konzerte in Höhlenräumen haben eine Intensität, die man kaum reproduzieren kann. Theateraufführungen werden Teil der Landschaft. Licht und Schatten übernehmen eine dramaturgische Rolle. Es ist eine Kunst, die nicht gegen den Ort arbeitet, sondern mit ihm. Gleich verlassen wir Matera an sich und werden uns in die geografische Umgebung aufmachen. Dort noch ein wenig entdecken, was es alles zu sehen, zu hören, zu fühlen und zu erleben gibt. Ich hoffe, dass ich Sie mitreißen kann. Ich hoffe, dass Sie irgendwann an diesen besonderen Ort reisen werden und selber auf Entdeckungstour gehen. Es lohnt sich. Bis dahin freue ich mich, Sie an meiner Seite zu haben und gemeinsam ein paar Schätze für unsere Ohren zu entdecken. Bis gleich!

willkommen zurück an Bord. Ja, wir machen uns heute richtig auf die Suche nach den Besonderheiten einer recht unbekannten und zu Unrecht unbekannten, faszinierenden Stadt und Umgebung in Italien, Matera. Landschaft, Geschichte und Gedächtnis, Musik und Stein sind halt die Hauptthemen und vor allem eine Klangreise. Denn Matera hat ganz besondere Eigenheiten, aber ich möchte jetzt im zweiten Teil auch schön eintauchen in die wundervolle Umgebung dieser wirklich faszinierenden Stadt. Aber wir fangen mal an. Wenn man Matera nämlich verstehen möchte, sollte man nicht unbedingt in der Stadt beginnen. Man muss nämlich nochmal einen Schritt zurücktreten und auf die Landschaft schauen. Denn Matera ist kein isolierter Ort. Er ist das Ergebnis einer geologischen, klimatischen und menschlichen Entwicklung, die über Jahrtausende hinweg gewirkt hat. Wir befinden uns in der Region Basilicata im Süden Italiens, einer Region, die oft übersehen wird. Und genau daran liegt nämlich ihre Besonderheit. Zwischen Apennin und Ionischem Meer, zwischen kargen Hügeln und tief eingeschnittenen Schluchten entfaltet sich hier eine Landschaft, die vielleicht auf den ersten Blick unspektakulär wirkt, aber die auf den zweiten Blick eine enorme Tiefe und Vielseitigkeit eröffnet.

Wir sind im tiefen Süden Italiens, die Gravina, Geologie als Resonanzraum. Wenn man Matera gegenübertritt, also von der anderen Seite der Gravina-Schlucht aus, verändert sich der Blick grundlegend. Plötzlich sieht man nicht nur eine Stadt, man erkennt ein System, eine Struktur, die aus dem Zusammenspiel von Gestein, Wasser und menschlicher Anpassung entstanden ist. Die Gravina ist keine gewöhnliche Schlucht, sie ist ein Einschnitt in den Kalkstein, geformt über Jahrmillionen durch Wasser, Wind und Zeit. Ihre Wände sind porös, durchzogen von Hohlräumen, von kleinen Öffnungen, von Spuren früherer Nutzung. Schon in der Altsteinzeit suchten Menschen hier Schutz, nicht weil es bequem war, sondern weil es möglich war. Und genau hier beginnt die eigentliche Geschichte Materas. Nicht als geplante Stadt, sondern als Reaktion auf eine Landschaft. Die Höhlen auf beiden Seiten der Schlucht zeigen, dass das Leben hier ursprünglich gar kein Zentrum hatte. Es war weit verteilt, fragmentarisch. Und genau dieses Prinzip hat sich bis heute erhalten. Doch diese Landschaft ist nicht nur visuell prägend, sie ist auch ein akustischer Raum. Klang verhält sich hier einfach anders. Stimmen tragen über die Schlucht hinweg. Geräusche werden gebrochen, reflektiert, verzögert. Es entsteht ein natürliches Echosystem, das nicht exakt wiederholt, sondern leicht verändert. Vielleicht ist es kein Zufall, dass gerade in solchen Landschaften eine besondere Sensibilität für Klang entsteht.

Vielleicht ist Matera kein Ort, den man am Ende einer Reise einfach nur verstanden hat. Vielleicht ist es vielmehr ein Ort, der sich entzieht, der sich nicht vollständig erschließen lässt und gerade darin seine Kraft entfaltet. Denn was bleibt von Matera, wenn man gegangen ist? Es sind nicht nur die beeindruckenden Bilder, nicht nur die goldenen Farben des Steins im Abendlicht, nicht nur die verschachtelten Wege, die sich wie Gedankenlinien durch die Stadt ziehen. Es ist etwas Tieferes, etwas, das sich schwer benennen lässt. Vielleicht ist es ein verändertes Verhältnis zur Zeit. In Matera scheint Zeit nicht zu vergehen, sondern sich zu sammeln, Schicht für Schicht, wie der Stein selbst. Und vielleicht ist es genau diese Verdichtung von Zeit, die sich auch im Klang widerspiegelt. Ein Schritt hallt einfach länger nach. Eine Stimme bleibt im Raum stehen. Ein Moment dehnt sich und wird dadurch noch bedeutender. Matera zwingt uns nicht, langsamer zu werden, aber es erlaubt es. Und in dieser Erlaubnis liegt eine stille Radikalität. Denn plötzlich entsteht Raum. Raum für Wahrnehmung, für Stille, für Zwischentöne. Vielleicht ist Matera deshalb kein Ort der großen Gesten. Es ist ein Ort der Reduktion und genau darin liegt seine Schönheit. Stein, Licht, Stimme. Mehr braucht es nicht. Und vielleicht nehmen wir genau das mit, wenn wir diesen Ort verlassen. Die Ahnung, dass Intensität nicht aus Fülle entsteht, sondern aus Konzentration. Dass Kultur nicht immer laut sein muss, nicht spektakulär oder inszeniert, sondern manchmal einfach da ist, gewachsen, gelebt und hörbar. Für diejenigen, die bereit sind, zuzuhören. Matera bleibt. Nicht als Ziel auf einer Landkarte, sondern als Erfahrung. Eine Erfahrung zwischen Raum und Klang, zwischen Vergangenheit und Gegenwart. Ja, zwischen Dur und Moll. Und vielleicht genau dort, wo beides ineinander übergeht, ist Matera. Ich bin Stefanie und ich danke Ihnen fürs Zuhören und freue mich jetzt schon auf unsere nächste Reise.

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1: Ich bin Moritz Einzel. Die israelische Holocaust-Gedenkstätte Yad Vashem bekommt einen Ableger in Deutschland. In München soll ein Bildungszentrum entstehen. Florian Klaus berichtet.
2: Es ist der Gedenkstätte zufolge ihr erstes Bildungszentrum außerhalb Israels. München wurde laut Yad Vashem auch wegen seiner strategisch günstigen Lage ausgewählt. Eine Außenstelle soll außerdem in Leipzig entstehen. Die Gedenkstätte erklärte, dass sich Antisemitismus weltweit weiter ausbreitet und verzerrte Darstellungen des Holocaust zunehmen. Die Eröffnung des neuen Bildungszentrums ist innerhalb von 3 Jahren geplant.
1: Der Tankrabatt soll noch bis Ende Juni die preislichen Folgen des Iran-Kriegs an den Zapfsäulen dämpfen. Verkehrsminister Schnieder ist aber skeptisch, was eine Verlängerung der Maßnahme angeht. Dem Handelsblatt hat der CDU-Politiker gesagt, der Staat komme irgendwann an die Grenze seiner Möglichkeiten. Schnieder sprach sich dafür aus, jetzt den Güterverkehr in den Blick zu nehmen. In deutschen Krankenhäusern sind zuletzt fast doppelt so viele Menschen mit Hautkrebs behandelt worden wie noch vor 20 Jahren. 2024 waren es mehr als 120.000 Hautkrebspatienten, die stationär behandelt wurden. 95% mehr als 2004, teilte das Statistische Bundesamt mit. Mit dem Alter steigt das Hautkrebsrisiko an. Außerdem werden heute mehr Fälle erkannt. Heute ist Internationaler Tag der Frauengesundheit. Er soll Aufmerksamkeit schaffen, die auch laut einer neuen Forsa-Umfrage dringend nötig ist. Demnach hat gut ein Drittel der befragten Ärztinnen und Ärzte angegeben, dass sie während des Medizinstudiums nicht gelernt haben,

0: dass sich Erkrankungen bei Frauen und Männern unterschiedlich äußern können. Fußballprofi Nick Woltemade hat es nicht nur in den WM-Kader von Bundestrainer Julian Nagelsmann geschafft, sondern auch ins Mickey-Maus-Magazin. In der neuen Ausgabe findet sich der deutsche Nationalspieler als Nick Woltemessi wieder. Gemeinsam mit Tick, Trick und Track sucht er einen verlorenen Glücksbringer seines Mannschaftskollegen.
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Ja, der März, der zeigt sich bei uns aktuell mit viel Sonnenschein und milden Temperaturen von seiner schönsten Seite. Es wird also allerhöchste Zeit, die Gartenschaufeln und Töpfe bereit zu machen, denn die ersten Frühblüher stehen schon in den Startlöchern. Denken wir zum Beispiel an die süßen Miniaturtulpen, die mit ihren bunten Köpfen fröhlich aus dem Boden sprießen und uns daran erinnern, dass der Frühling nur einen Blütenschritt entfernt ist. Oder wie wäre es mit einem warmherzigen Narzissenlächeln? Diese goldgelben Glücksboten sind wahre Sonnenanbeter und zaubern ein Lächeln auf jedes Gesicht. Sie sind die Ersten, die uns sagen, die Wintermüdigkeit ist passé, wir sind bereit für die Frühlingsparty. Ja, und dann sind da noch die fröhlichen Primeln. Diese modernen Blumenstars bringen gute Laune und blühendes Leben auf jede Terrasse oder Balkon. Naja, jetzt wo Sie einige Tipps im Gepäck haben, gehen Sie doch einmal raus und lassen Sie die Erde unter Ihren Fingern spüren. Wir denken jetzt einfach nicht mehr an Schnee und Kälte, der Frühling ist da. Und mit ihm bald eine bunte Blütenpracht.

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Wir wollen mal wieder ein bisschen auf das Epochenwissen schauen und heute widmen wir uns der Wiener Klassik. Eine Epoche, die wohl die drei beliebtesten und bekanntesten Komponisten hervorgebracht hat und die Musik somit verändert hat. Bei der Wiener Klassik handelt es sich nicht etwa um die klassische Musik, die man in der Stadt Wien hören kann, sondern um eine ganze musikalische Epoche. Ab 1770 entwickelte sich innerhalb der Musikwelt ein ganz neuer Stil und vor allem eine ganz neue Art des Komponierens. Diese Veränderungen traten vor allem in der Stadt Wien auf und so entwickelte sich in der Zeit zwischen 1750 und 1825 die Wiener Klassik. Das Besondere an dieser Epoche ist, dass sie wohl die drei größten und bis heute beliebtesten Komponisten hervorgebracht hat: Joseph Haydn, Wolfgang Amadeus Mozart und Ludwig van Beethoven. Beethoven steht allerdings bereits am Übergang zur Romantik. Warum nennt man diese Epoche der klassischen Musik eigentlich Wiener Klassik? Alle drei der genannten Komponisten stammen zwar ursprünglich nicht aus Wien, zogen aber dorthin und hatten ihre Hauptschaffenszeit in dieser Stadt. Außerdem wurde ganz besonders am Wiener Hof ihre Musik gefördert. In der damaligen Zeit befand sich also das kulturelle und vor allem musikalische Zentrum in Wien. Die Wiener Klassik wurde in erster Linie durch die in der Französischen Revolution vertretenen Ideale und der damit einhergehenden Aufklärung innerhalb der Gesellschaft geprägt. Die Komponistinnen und Komponisten der Wiener Klassik wollten mit ihrer Arbeit ebenfalls einen Teil zu der neuen Gesellschaftsstruktur beitragen. Und dies gelang in erster Linie mit einer völlig neuen Art des Komponierens. Die Wiener Klassik zählt zu einer der bedeutsamsten und prägendsten Epochen in der Musikgeschichte.

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1: Ich bin Moritz Einzel. In deutschen Krankenhäusern sind zuletzt fast doppelt so viele Menschen mit Hautkrebs behandelt worden wie noch vor 20 Jahren. Das geht aus aktuellen Zahlen des Statistischen Bundesamtes hervor. Ursula Winkler berichtet.
2: Die Forscher sehen vor allem zwei Gründe für die gestiegenen Zahlen. Zum einen wird die Bevölkerung immer älter und im Alter steigt das Hautkrebsrisiko deutlich. Zum anderen werden heute vermutlich viel mehr Fälle erkannt. Experten zufolge ist der wichtigste Risikofaktor für fast alle Hautkrebsarten die UV-Strahlung. Konsequenter Sonnenschutz ist also das A und O.
1: Die EU-Kommission hat wegen illegaler Produkte eine Strafe in Höhe von 200 Millionen Euro gegen den chinesischen Online-Marktplatz Temu verhängt. Das Unternehmen habe die Risiken und Schäden für Verbraucherinnen und Verbraucher nicht ordnungsgemäß bewertet und verstoße damit gegen EU-Recht, teilte die Brüsseler Behörde mit. Die geplante deutsche Zweigstelle der Holocaust-Gedenkstätte Yad Vashem kommt nach München. Eine Außenstelle ist in Leipzig geplant. Ziel ist es laut Bundesbildungsministerin Prien, die Erinnerungsarbeit und den Kampf gegen Antisemitismus weiter zu stärken. Gerade junge Menschen wüssten zu wenig über den Holocaust. Bundeskanzler Merz als Lackaffe zu bezeichnen, geht aus Sicht der Staatsanwaltschaft Heilbronn zu weit. Das Amtsgericht stimmt der Einschätzung zu und hat einen Strafbefehl wegen Beleidigung gegen Personen des politischen Lebens erlassen. Der Begriff Lackaffe stand in einem von fast 400 Facebook-Posts zu einem Besuch des Kanzlers in Heilbronn vergangenes Jahr. Der Körper des als Timmy bekannten toten Buckelwals bleibt nun doch auf der dänischen Insel Anholt und wird direkt am Strand obduziert. Die dänische Umweltbehörde kündigte an, der Wal werde im Laufe des Wochenendes an Land gezogen. Ein Versuch, den Kadaver in einen Hafen zu schleppen, war gescheitert. Timmy war nach der Strandung vor der deutschen Ostseeküste von einer Privatinitiative in die Nordsee gebracht worden.
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Und passend zum frühlingshaften Wetter gibt es in Lübeck derzeit eine spannende Ausstellung im öffentlichen Raum. Der Skulpturenpark an der Trave. Seit seiner Eröffnung im letzten Jahr beherbergt der Park zeitgenössische Kunstwerke regionaler und internationaler Künstler. Jedes Kunstwerk erzählt eine Geschichte und lädt die Besucher ein, über die Verbindung von Mensch und Natur nachzudenken. Ein Highlight sicher die Skulptur Einheit in Vielfalt von der Lübecker Künstlerin Anna Schmidt. Das Kunstwerk symbolisiert die kulturelle Vielfalt unserer Region. Erlösen Sie also die Fahrräder aus dem Winterschlaf und besuchen Sie den Skulpturenpark, um diese faszinierenden Werke einmal selbst zu erleben. Weitere Informationen finden Sie unter www.lübeck.de.

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Ich bin Leslie Ann Bredfeld. Wir werfen ab und an mal einen Blick auf die Epochen und heute geht es um den Barock. Barock könnte man als die Epoche des Glanz und Glamour bezeichnen. Um die Epoche des Barock verstehen zu können, muss man sie zeitlich eingeordnet sehen. Der Barock umfasst den ungefähren Zeitraum von 1600 bis 1750 und der Begriff Barock leitet sich aus der portugiesischen Juweliersprache und dem Wort Barocco ab, was so viel bedeutet wie schief, runde, seltsam geformte Perle. Das ist eine ziemlich passende Beschreibung für Barock, da sich dieser hauptsächlich durch den Prunk, aber auch durch Gegensätze auszeichnet. Der Barock lässt sich in der Literatur, Mode, in der Malerei, Architektur und natürlich auch in der Musik wiederfinden. Diese Epoche zeichnet sich in allen Bereichen durch ihre überladende Art aus. Beispiele sind zum Beispiel das pompöse Schloss Versailles oder auch die ausladenden Kleider des Barock mit ihren Schleifen, Rüschen und Stickereien. Das Motto in dieser Zeit war eindeutig: Mehr ist mehr. Auch in der Musik spielt der Barock eine große Rolle, aber was zeichnet die Barockmusik aus? Im Ganzen betrachtet ist die Musik der damaligen Zeit zum großen Teil von der Einführung des Generalbasses geprägt. Grob gesagt lässt sich die Musikepoche Barock in drei Phasen einteilen: den Frühbarock, den Hochbarock und den Spätbarock. Zu den Barockkomponisten gehören unter anderem Johann Sebastian Bach, Georg Friedrich Händel und Antonio Vivaldi. Auch bei Radio Wellenrausch gehört die Epoche des Barock zu den beliebtesten bei unseren Hörerinnen und Hörern.

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1: Ich bin Moritz Einzel. Die EU-Kommission hat wegen illegaler Produkte eine Strafe in Höhe von 200 Millionen Euro gegen den chinesischen Online-Marktplatz Temu verhängt. Das Unternehmen habe die Risiken und Schäden für Verbraucher nicht ordnungsgemäß bewertet und verstoße damit gegen EU-Recht. Aus Brüssel, Dieter Ebeling.
2: Von einem besonders schwerwiegenden Verstoß gegen EU-Regeln sprach die Kommission. 130 Millionen EU-Bürger seien bei Temu Kunden und das Risiko für sie sei zu groß. So sei ein hoher Prozentsatz von Ladegeräten mangelhaft gewesen. Zu viele Babyspielzeuge hätten zu viele Chemikalien enthalten und bei anderen habe Erstickungsgefahr bestanden. Temu kümmere sich zu wenig um die Sicherheit der verkauften Produkte.
1: Falschinformationen im Netz sind für die große Mehrheit der Menschen in Deutschland alltäglich geworden. 9 von 10 Menschen hierzulande stoßen auf absichtlich verbreitete, falsche oder irreführende Infos. Das geht aus einer repräsentativen Umfrage des Digitalverbands Bitkom hervor. Jeder Zweite hat demnach schon mal Inhalte weitergeleitet, obwohl es Zweifel gab, dass sie stimmen. In München soll ein Bildungszentrum der Holocaust-Gedenkstätte Yad Vashem entstehen. Außerdem soll es eine Außenstelle in Leipzig geben, hat die Gedenkstätte in Jerusalem mitgeteilt. Es handelt sich um den ersten Ableger von Yad Vashem in einem anderen Land. Das Bildungszentrum soll die jüdische Perspektive in der deutschen Erinnerungskultur stärken. Bundesverkehrsminister Schnieder ist skeptisch, ob der sogenannte Tankrabatt über den 1. Juli hinaus verlängert wird. Irgendwann komme der Staat an seine Grenzen, sagte er dem Handelsblatt. Mit dem Tankrabatt senkte die Bundesregierung die Energiesteuern auf Benzin und Diesel zum 1. Mai um knapp 17 Cent pro Liter. Der tote Buckelwal, bekannt unter dem Namen Timmy, soll jetzt auf der dänischen Insel Anholt obduziert werden. Das hat die zuständige Umweltbehörde mitgeteilt. Das Tier soll am Wochenende aus dem flachen Wasser an Land gezogen werden. Versuche, den inzwischen aufgeblähten Wal in tieferes Gewässer zu ziehen, um ihn in einen dänischen Hafen zu bringen, waren gescheitert.
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Haben Sie noch alle Tassen im Schrank? Also nein, nicht bitte falsch verstehen. Ich wollte Sie natürlich jetzt nicht beleidigen. Ich spreche von den Schätzen in Ihren Küchenschränken. Also den Tellern, Tassen und Schüsseln, die neben nostalgischer Erinnerung schon längst ausgemistet gehören. Und dabei können Sie ein richtiges Schnäppchen machen. Getreu dem Motto Bares für Rares. Also wer jetzt denkt, ach mein Geschirr, das hat doch keinen Wert, halten Sie sich fest. Es gibt einiges Porzellan, das bei Sammlern heiß begehrt ist. Nehmen Sie Ihr Service vor dem Abschied also besser einmal genau unter die Lupe und vielleicht, ja, vielleicht sitzen Sie auf einem richtigen Schatz. Der erste Schritt, den Hersteller prüfen. Also ein kurzer Blick ins Internet kann da recht schnell helfen. Und Achtung, Schrammen oder Abplatzungen schmälern den Preis. Und besonders komplette Service-Sets sind gefragt. Hier gilt, je mehr, desto besser. Sprechen wir über die Stars der Geschirrwelt. Meißner Porzellan. Diese blauen gekreuzten Schwerter im Logo ziehen natürlich gleich alle Blicke auf sich. Wenn Sie so ein Stück zu Hause haben, dann klopfen Sie einmal vorsichtig auf den Tisch, denn Sie haben den Jackpot. Ganze Sets können mehrere tausend Euro bringen. Auch Geschirr von KPM und Rosenthal hat das Potenzial, den Geldbeuteln zum Lächeln zu bringen. Und das Jadeit-Geschirr ist wie der Edelstein Jade. Und es wird bei Sammlern wilde Begeisterung auslösen, besonders die Teile aus der Fire King Line. Da reden wir mittlerweile schon von Hunderten von Euro. Na dann, auf die Teller, fertig, los! Wir begleiten Sie natürlich auf der Geschirrjagd mit der besten Musik, die Ihnen hilft, das richtige Stück auszuwählen, um vielleicht in die Welt des Sammelns einzutauchen.

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Ja, das ist genau das, was wir alle im Hinterkopf brauchen, wenn wir mal wieder beim Quiz glänzen wollen oder beim nächsten Familienessen. Und da kommt schon ein Beispiel herbeigeflogen, der unscheinbare, aber revolutionäre gelbe Tennisball. Ja, die gelben Bälle sind für uns mittlerweile so selbstverständlich wie Boris Becker und Co. Aber waren die leuchtenden runden Dinger immer schon gelb und seit wann spielen wir eigentlich mit diesen leuchtenden Bewohnern des Tennisplatzes? Also bevor 1970 der gelbe Ball das Licht der Welt erblickte, war Tennis ganz in Weiß gehüllt. Beim Ball und bei den Spielern. Das Sportzentrum Braunschweig hat damals ein ganzes Team von klugen Köpfen, Psychologen und Physiker mobilisiert, um herauszufinden, warum es dringend eine Farbänderung braucht. Der Grund? Die Reaktionsgeschwindigkeit. Die Experten fanden schnell heraus, dass die weißen Bälle im peripheren Sichtfeld schnell zum Wo-ist-der-Ball-Sport führten. Die technischen Fortschritte des Farbfernsehens waren natürlich auch ein großer Faktor. Die gelben Bälle sind einfach leichter zu sehen und erhellen die Bildschirme förmlich. 1970 wurde das Ganze dann vor der deutschen Tennismeisterschaft offiziell vorgestellt. Ganze 2 Jahre später bestätigte die International Tennis Federation diesen Wandel und das Weiß der Bälle war aus. Nur im traditionellen Wimbledon bleibt es klassisch. Kleidung weiß und Ball weiß. Danke, lieber Tennisball. Bellen übrigens auch unsere vierbeinigen Begleiter. Jetzt ist die Jagd nicht nur für die Profis auf dem Platz, sondern auch für unsere pelzigen Freunde ein Riesenspaß.

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1: Ich bin Moritz Einzel. Vielen Menschen fällt es zunehmend schwer, im Internet echte Informationen von Fake News zu unterscheiden. Eine Umfrage des Digitalverbands Bitkom zeigt, 9 von 10 Menschen in Deutschland stoßen im Netz auf Falschinformationen. Alarmierend, jeder Zweite hat schon mal etwas weitergeleitet, obwohl es Zweifel gab, dass der Inhalt wahr ist. Durch künstliche Intelligenz werden Täuschungen immer schwieriger zu entlarven. In München und Leipzig sollen Standorte der Holocaust-Gedenkstätte Yad Vashem entstehen. Der Antisemitismusbeauftragte der Bundesregierung Klein freut sich darüber. Der Rheinischen Post hat er gesagt, das zeige das große Vertrauen, das in Israel Deutschland gegenüber bestehe. Gerade Bayern sei bei der Erinnerungskultur sehr gut aufgestellt und in den neuen Bundesländern sei es wichtig, Rechtspopulisten entgegenzuwirken, die einen Schlussstrich unter die deutsche Vergangenheitsbewältigung ziehen wollten. Wer im Osten lebt und in Rente ist, hat im Schnitt deutlich weniger Geld als im Westen. Das zeigen Zahlen des Statistischen Bundesamtes. Ostrentner kommen auf gut 25.000 bis 26.000 Euro im Jahr, Westrentner auf fast 30.000 Euro. Das sind also mehrere tausend Euro Unterschied. Und das gilt für Männer wie Frauen. Angefragt hatte die Zahlen die Partei BSW. Die 12-jährige Luise aus Freudenberg war vor gut 3 Jahren mit zahlreichen Messerstichen getötet worden. Die Täterinnen, 2 andere minderjährige Mädchen. Sie müssen nun Schmerzensgeld an die Familie des Opfers zahlen, hat das Landgericht Koblenz in einem Zivilprozess geurteilt. Den Eltern und der Schwester stehen demnach 125.000 Euro zu, plus Bestattungs- und Anwaltskosten. Einen Strafprozess gab es nicht, weil die Täterinnen 12 und 13 Jahre alt waren und damit nicht strafmündig. Tennisprofi Jan-Lennard Struff hat den Einzug in die 3. Runde der French Open verpasst. Der 36-Jährige verlor gegen den portugiesischen Qualifikanten Jaime Faria in 3 Sätzen. Der Weltranglisten-Dritte Alexander Zverev ist damit der einzige männliche deutsche Tennisprofi, der noch in Paris dabei ist. Bei den Frauen steht noch Tamara Korpatsch in Runde 3.
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2: Heute geht es um Ludwig van Beethoven. Der Lebenslauf von Ludwig van Beethoven ist bis heute nur in Briefen und Schriften überliefert. So ist auch Beethovens genaues Geburtsdatum unbekannt. Da er aber am 17. Dezember 1770 in Bonn getauft wurde, lag seine Geburt wahrscheinlich im Dezember dieses Jahres. Beethovens Leidenschaft für die Musik begann schon früh. Er war das Kind einer Musikerfamilie, was ihn bereits früh prägte. Schon sein Großvater war Hofkapellmeister in Bonn. Sein Vater war Musiklehrer und Sänger an der Kurkölnischen Hofkapelle. Allerdings litt seine Karriere unter seinem sehr hohen Alkoholkonsum. Ludwig van Beethovens Vater brachte ihm schon in der frühen Kindheit mehrere Musikinstrumente bei, darunter Klavier, Orgel und Violine. Ähnlich wie bei Mozart sorgte auch Beethovens Vater dafür, dass er schon mit 7 Jahren sein erstes öffentliches Konzert gab. Im Alter von 16 Jahren erhielt Beethoven ein Stipendium, das ihn nach Wien führte. Geplant war, dass er dort von Mozart selbst Unterricht bekommen sollte. Doch es kam nicht zum Treffen der beiden Musikgenies. 1789, 3 Jahre nach dem Tod seiner Mutter, fing Beethoven ein Studium an der Bonner Universität an und ging dort weiter der Musik nach. Sein erstes eigenes Konzert, die Uraufführung seiner ersten Sinfonie, veranstaltete Beethoven 1800. Allerdings ließ der Erfolg von Beethovens Werken in Wien zunächst auf sich warten. Seine einzige Oper Fidelio bekam nach der Aufführung 1805 hauptsächlich schlechte Kritiken, wurde aber 9 Jahre später vom Wiener Publikum gefeiert. Bereits im Alter von 27 Jahren bemerkte Ludwig van Beethoven, dass sein Gehör immer schlechter wurde. Es stellte sich heraus, dass er an einem Tinnitus, einer Erkrankung des Ohrs, litt. Obwohl es Beethoven privat so schlecht ging, erreichte er im Jahr 1813 mit seinem Werk Wellingtons Sieg oder die Schlacht bei Vittoria Opus 91 den Höhepunkt.

Höhepunkt seines damaligen Ruhms. Ab 1824 war er vollständig taub. Aber trotzdem wurde im selben Jahr seine 9. Sinfonie uraufgeführt. Mit zunehmendem Alter wurde Beethoven gesundheitlich immer anfälliger. Er litt an Gelbsucht, Leberzirrhose und einer Lungenentzündung. Die Behandlungsversuche blieben erfolglos. Beethoven verstarb schließlich am 26. März 1827. Wie berühmt Beethoven schon damals war, zeigt sich bei seiner Beerdigung in Wien. An seinem Trauerzug nahmen rund 20.000 Menschen teil. Sein Grab kann noch heute auf dem Wiener Zentralfriedhof besucht werden.

Das war aus unserer Rubrik Giganten der Klassik ein Beitrag über Ludwig van Beethoven. Beethoven gehört zu den bedeutendsten Komponisten der Musikgeschichte. Er führte die klassische Musik von der Wiener Klassik in die Epoche der Romantik und schuf Werke, die bis heute weltweit gespielt werden. Zu den bekanntesten Kompositionen zählen seine 9 Sinfonien, darunter die berühmte 9. Sinfonie mit der Ode an die Freude. Trotz zunehmender Taubheit komponierte Beethoven weiter und schuf einige seiner wichtigsten Werke gerade in dieser schwierigen Zeit. Seine Musik steht für Leidenschaft, Ausdruckskraft und den Mut, neue Wege zu gehen. Beethoven hinterließ ein musikalisches Erbe, das die klassische Musik bis heute prägt.

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1: 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Sei mir gnädig zur letzten Stund.
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Heute geht es um Robert Schumann. Robert Schumann, ein Name, der untrennbar mit der Romantik verbunden ist. Geboren wurde er 1810 in Zwickau in eine Familie, die Literatur liebte. Und genau diese Verbindung von Musik und Poesie sollte später zu seinem Markenzeichen werden. Ursprünglich wollte Schumann Pianist werden, doch eine Verletzung seiner Hand machte diesen Traum zunichte. Ein Schicksalsschlag, der ihn letztlich ganz zur Komposition führte. Und genau dort entfaltete sich sein Genie. Seine Werke sind nicht nur Musikstücke, sondern regelrechte Klanggeschichten voller Emotionen, Fantasie und oft auch innerer Zerrissenheit. Eine zentrale Rolle in seinem Leben spielte Clara Wieck, selbst eine herausragende Pianistin. Trotz vieler Widerstände heirateten die beiden und wurden eines der bekanntesten Künstlerpaare des 19. Jahrhunderts. Clara war nicht nur seine Ehefrau, sondern auch seine wichtigste Interpretin und Unterstützerin. Schumann komponierte in vielen Formen. Klavierwerke, Lieder, Sinfonien. Besonders seine Liederzyklen wie Dichterliebe zeigen seine Fähigkeit, Musik und Literatur auf einzigartige Weise zu verbinden. Doch sein Leben war auch von dunklen Phasen geprägt. Schumann litt unter psychischen Erkrankungen, die sich im Laufe der Jahre verschlimmerten. 1854 unternahm er einen Selbstmordversuch und verbrachte seine letzten Jahre in einer Nervenheilanstalt, wo er 1856 starb. Trotz dieses tragischen Endes bleibt sein musikalisches Erbe lebendig. Robert Schumann hat die Romantik geprägt wie kaum ein anderer, mit Musik, die bis heute direkt ins Herz geht.

Das war aus unserer Rubrik Giganten der Klassik ein Beitrag über Robert Schumann. Robert Schumann, geboren 1810 in Zwickau, war einer der bedeutendsten Komponisten der Romantik. Ursprünglich wollte er Pianist werden, musste diesen Traum jedoch nach einer Handverletzung aufgeben und widmete sich ganz der Komposition. Gemeinsam mit seiner Frau Clara, einer berühmten Pianistin, prägte er das Musikleben seiner Zeit. Besonders seine Klavierwerke und Liederzyklen sind bis heute bekannt. Sein Leben war jedoch auch von psychischen Erkrankungen überschattet. Er starb 1856, doch seine Musik lebt bis heute weiter.

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1: Ich bin Moritz Einzel. Ein CDU-Politiker sorgt für Wirbel in der Pflegedebatte. Unionsfraktionsvize Stegemann hat sich dafür ausgesprochen, dass Pflegebedürftige ihr Eigenheim einsetzen sollen, bevor die Gemeinschaft zahlt. Ein Erbenschutzprogramm auf Kosten der Allgemeinheit kann es nicht geben, so Stegemann. Wegen eines Milliardendefizits in der Pflegeversicherung soll es Reformen geben. Immer mehr Menschen werden wegen Hautkrebs behandelt. Die Zahl hat sich in den letzten 20 Jahren verdoppelt, sagt das Statistische Bundesamt. 2024 wurden demnach rund 120.000 Patientinnen und Patienten mit Hautkrebs stationär im Krankenhaus behandelt. 2004 waren es knapp 62.000. Falschinformationen im Netz sind für die große Mehrheit der Menschen in Deutschland mittlerweile ein alltägliches Phänomen. Das zeigt eine Studie des Digitalverbands Bitkom. Alarmierend dabei, jeder Zweite leitet Fake News auch weiter. Warum, Claudia Wächter?
2: Ja, oft ist es, denke ich, einfach dieses, wow, guck doch mal, der Papst in der stylischen Daunenjacke, aber das ist ja noch verhältnismäßig harmlos, wenn es um Krieg geht, Hass, Gewalt, also politische Themen, da wird's heikel und das verunsichert die Leute nicht nur, sagen die Studienmacher, am Ende geht's auch um unsere Demokratie, Meinungsaustausch funktioniert einfach nicht mehr, wenn wir nicht mehr wissen, was wahr und falsch ist.
1: Im Prozess um Anschlagspläne auf ein Konzert von US-Star Taylor Swift vor 2 Jahren in Wien sind am Vormittag die Plädoyers vorgetragen worden. Die Staatsanwaltschaft hält den 21-jährigen Hauptangeklagten für schuldig, den Anschlag geplant und eine Terrorzelle gebildet zu haben. Die Pläne hatte der Angeklagte gestanden, Beweise für eine Terrorzelle sieht die Verteidigung nicht. Ein Urteil soll bis zum Abend fallen. Wer in Witten im Ruhrgebiet unterwegs ist, könnte einer Gruppe von Rhesusaffen begegnen. Die sind da nämlich aus einer Auffangstation ausgebüxt. Nach Polizeiangaben haben die Affen vermutlich Mörtel aus einer Backsteinmauer gekratzt und konnten so ausbrechen. Rhesusaffen sind intelligent und scheu. Von den Tieren geht keine Gefahr aus.
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3: 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Heute wollen wir einen Blick in die reichhaltige Kulturgeschichte Schleswig-Holsteins werfen. Denn unsere Region ist nicht nur für beeindruckende Landschaften bekannt, sondern auch für ihre einzigartige kulturelle Vielfalt. Resultierend aus jahrhundertelangen politischen und sozialen Veränderungen. Historische Stätten wie das Holstentor in Lübeck oder das Schloss Glücksburg sind Zeugen dieser bewegenden Geschichte. Im Rahmen der Reihe Kultur erleben finden jetzt wieder Führungen an diesen historischen Orten statt. Sicher interessante Ausflüge voller Geschichte und Geschichten aus unserer Region. Und mehr Informationen und Anmeldungen gibt es auf www.sh-kultur.de.

Und wir werfen mal wieder einen Blick auf die schönsten Opernhäuser der Welt. Heute das Teatro Colón in Buenos Aires. Wenn Sie also Ihren Urlaub nach Argentinien planen, dann sollten Sie hier auf jeden Fall vorbeischauen. Wenn man in Teatro Colón steht, versteht man sofort, warum dieses Opernhaus zu den berühmtesten der Welt zählt. Mitten im Herzen von Buenos Aires erhebt sich ein Gebäude, das nicht nur architektonisch beeindruckt, sondern auch akustisch als nahezu perfekt gilt. Eröffnet wurde das Teatro Colón im Jahr 1908, nach fast 20 Jahren Bauzeit. Seitdem haben hier die größten Stimmen der Operngeschichte gesungen. Von Enrico Caruso bis Maria Callas. Doch das Haus ist weit mehr als nur eine Bühne für Opern. Auch Ballett, klassische Konzerte und internationale Gastspiele machen das Teatro Colón zu einem kulturellen Zentrum Südamerikas. Besonders faszinierend ist die Mischung aus europäischem Stil und argentinischer Leidenschaft. Goldverzierungen roter Samt und prachtvolle Kronleuchter erinnern an die großen Opernhäuser in Paris oder Mailand. Und trotzdem hat das Teatro Colón seinen ganz eigenen Charakter. Wer Buenos Aires besucht, sollte sich dieses Haus nicht entgehen lassen. Selbst eine einfache Führung durch die Säle und Hinterbühnen vermittelt einen Eindruck davon, wie viel Geschichte, Kunst und Emotionen in diesen Mauern stecken. Das Teatro Colón, ein Ort, an dem Musik nicht nur gehört, sondern erlebt wird.

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Ja, in unserer Welt, da ist es doch schon mittlerweile sehr, sehr hektisch geworden und man hat immer viel zu tun. Es gibt den Stress auf der Arbeit und mittlerweile sogar den Freizeitstress. Das höre ich selber von vielen Bekannten von mir. Und manchmal braucht es einfach einen Moment, um kurz durchzuatmen. Unser Alltag, der ist ziemlich voll mit Terminen, Nachrichten, To-Dos und da vergisst man leicht, sich selbst mal eine kleine Pause zu gönnen. Da geht es mir nicht anders. Entspannung muss aber gar nichts Großes sein. Manchmal reicht schon ein tiefer Atemzug, ein kurzer Spaziergang an der frischen Luft oder einfach ein paar Minuten, in denen man das Handy zur Seite legt und entspannt. Und in dieser kleinen Auszeit kann der Kopf dann wieder klarer werden, der Körper lockert sich und plötzlich fühlt sich alles so ein bisschen leichter an. Also egal, ob mit einem guten Buch oder einfach nur in der Stille oder an der frischen Luft, gönnen Sie sich zwischendurch diese Momente der Ruhe. Ihr Körper und Ihr Kopf werden es Ihnen danken. Und wir helfen Ihnen dabei, hier bei Radio Wellenrausch mit Klassik zum Entspannen und zum Durchatmen.

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1: Ich bin Moritz Einzel. Knapp 4 Monate nach dem tödlichen Angriff auf einen Zugbegleiter in der Westpfalz hat die Staatsanwaltschaft Anklage wegen Mordes erhoben. Ein 26-jähriger Grieche soll den 36-jährigen Zugbegleiter in einem Regionalexpress attackiert haben, weil der ihn bei einer Fahrkartenkontrolle aufgefordert hatte, den Zug zu verlassen. Der Beschuldigte soll dem Mann heftige Faustschläge gegen Kopf und Schläfen versetzt und ihn dadurch tödlich verletzt haben. Die EU-Länder haben im ersten Quartal deutlich weniger Waren in die USA exportiert, -30,4% im Vergleich zum Vorjahr. Trotzdem blieben die USA das wichtigste Exportziel der EU. Insgesamt gingen die Exporte der Europäischen Union in Nicht-EU-Länder um 8,8% zurück. Auch die Importe nahmen ab. Hintergrund ist unter anderem der Zollstreit zwischen der EU und den USA. Nach einem Messerangriff am Bahnhof von Winterthur in der Schweiz spricht die Polizei von einem Terroranschlag. Ein 31-Jähriger aus Winterthur hat 3 Menschen verletzt, einen von ihnen lebensgefährlich. In der Vergangenheit habe der Angreifer Propaganda für die Terrororganisation Islamischer Staat gemacht, hieß es. Hohn und Spott für Ferrari. Der italienische Sportwagenhersteller hat sein erstes rein elektrisches Auto vorgestellt und die Reaktionen sind sehr kritisch. Vor allem am Design, das der üblichen Ferrari-Aufmachung kaum ähnelt, stören sich viele. Ex-Ferrari-Chef Di Montezemolo geht besonders hart mit dem neuen Wagen ins Gericht. Wenn er sagen würde, was er denkt, würde er Ferrari schaden, so sein Fazit. Große Überraschung bei den French Open. Der Tennis-Weltranglisten-Erste Jannik Sinner ist in Runde 2 des Grand-Slam-Turniers ausgeschieden. Der Südtiroler unterlag dem Argentinier Juan Manuel Cerundolo in 5 Sätzen und hatte vor allem mit der großen Hitze Probleme. Vorher war Jan-Lennard Struff ausgeschieden. Der Weltranglisten-Dritte Alexander Zverev ist damit der einzige männliche deutsche Tennisprofi, der noch in Paris dabei ist.
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2: 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Unsere Region, die sich zwischen Nord- und Ostsee erstreckt, bietet mehr als nur malerische Strände. Sie ist auch Heimat für eine beeindruckende Artenvielfalt. Doch gerade der Klimawandel fordert die Fachleute immer mehr heraus, die sensible Küstenlinie zu schützen. Seit Jahren gibt es dazu den sogenannten Generalplan Küstenschutz des Landes Schleswig-Holstein. In diesem Aktionsplan wurde zum Beispiel festgelegt, dass die Deiche an der Nordsee zu sogenannten Klimadeichen ausgebaut werden. Diese sind mit bis zu 1,30 Meter breiter und flacher, um die Wellenenergie besser zu brechen. Die Deiche werden zusätzlich durch Grasbewuchs vor Erosionen geschützt. Auch sollen an Stränden und vor den Inseln, zum Beispiel Sylt, Sand angespült werden, um Küstenverluste auszugleichen und um die verzehrende Wirkung des Meeres zu puffern. Das Wattenmeer funktioniert dabei als Wellenbrecher, während Küstenschutzwälder und Sanddünen die Küstenlinien stabilisieren. Ein weiterer Fokus liegt auch auf dem sogenannten Sturmflutmanagement, also dem Ausbau von Schöpfwerken zur Entwässerung des Hinterlandes sowie der Einsatz von Sielen, um das Binnenwasser bei Sturmfluten kontrolliert abzulassen. Natürlich ist der Strategieplan kein starres Regelwerk. Es wird den ständigen Klimaveränderungen angepasst und hat kein festes Ablaufdatum. Alleine die Verstärkung der Deiche wird sehr viel Zeit benötigen, denn pro Jahr werden gerade einmal 4 Kilometer verstärkt. Ein Prozess, der als Generationsauftrag gilt.

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Der Frühling ist in aller Munde und das wortwörtlich. Nach den deftigen Wintergerichten bringt uns die Zeit bis zum Sommer eine Fülle von köstlichen, leichten Gerichten, die uns das Wasser im Mund zusammenlaufen lassen. Stellen Sie sich vor, der Duft von frischen Kräutern weht durch Ihre Küche und die ersten zarten Spargelstangen präsentieren sich stolz auf dem Markt. Spargel ist übrigens die Königin der Frühlingsgemüse. Ob klassisch mit Sauce Hollandaise oder als raffinierte Spargelcremesuppe. Spargel hat die Magie, selbst dem schüchternsten Gemüse die Show zu stehlen. Doch die Frühlingsküche hat noch mehr zu bieten. Wie wäre es mit einem bunten Frühlingssalat, der ebenso frisch ist wie die ersten Sonnenstrahlen? Kombinieren Sie doch einmal knusprige Radieschen, zarte Babyspinatblätter und vielleicht ein paar fruchtige Erdbeeren. Und das Geheimnis für das perfekte Dressing ist dabei recht einfach. Ein Spritzer Zitrone und ein Hauch von Honig zaubern Frühlingsfreude auf den Teller. Wissenschaftler haben übrigens herausgefunden, Kochen im Frühling ist nicht nur gesund, sondern auch gut für die Seele. Die bunten Zutaten, das Zubereiten und das gemeinsame Essen im Freien, eingehüllt in eine Decke, bringen einfach Lebensfreude. Also holen Sie sich frische Zutaten, experimentieren Sie mit neuen Rezepten und genießen Sie das Gefühl von Frühling auf Ihrem Teller. Und während Sie Ihre frühlingshaften Köstlichkeiten zubereiten, verleihen wir Ihrer Küche musikalische Untermalung mit ein paar sanften, klassischen Klängen. Denn das Kochen wird nur schöner, wenn die Musik mitspielt.

Kennen Sie dieses Kribbeln kurz bevor es ernst wird? Die Hände werden feucht, der Puls geht hoch und plötzlich denkt man, hoffentlich geht alles gut. Genau das ist Lampenfieber. Und tatsächlich ist das etwas ziemlich Gutes. Ich kenne das auch nur zu gut bei Live-Moderationen, bei Außenreportagen oder Auftritten auf der Bühne. Lampenfieber bedeutet erstmal nur, etwas ist uns wichtig. Unser Körper schaltet auf Empfang, wir werden wacher, konzentrierter und oft sogar leistungsfähiger. Ohne diese kleine Portion Nervosität würden viele Auftritte wahrscheinlich ziemlich langweilig wirken. Ob auf der Bühne, vor einer Prüfung oder bei einer wichtigen Präsentation. Ein bisschen Adrenalin sorgt dafür, dass wir aufmerksam bleiben und unser Bestes geben. Spannend ist auch, selbst erfahrene Musiker und Musikerinnen, Schauspieler oder Moderatoren sagen, dass das Lampenfieber nie ganz verschwindet. Und das ist völlig okay. Der Trick ist nicht, es loszuwerden, sondern es für sich zu nutzen. Also, wenn vor dem nächsten großen Moment die Knie ein wenig weich werden, dann denken Sie daran, Ihr Körper will Ihnen nicht schaden. Er sagt nur, Achtung, das hier zählt gerade wirklich. Und genau deshalb kann Lampenfieber sogar ein ziemlich guter Begleiter sein.

0: Tötungsvorsatz.
1: Wegen illegaler Produkte hat die EU-Kommission eine Strafe in Höhe von 200 Millionen Euro gegen den chinesischen Online-Marktplatz Temu verhängt. Die Brüsseler Behörde teilte mit, das Unternehmen habe Risiken und Schäden für Verbraucher nicht ordentlich bewertet. Verbraucher in der EU stießen bei Temu mit hoher Wahrscheinlichkeit auf illegale Artikel. Um die EU zu stärken, will Bundesfinanzminister Klingbeil schnelle Fortschritte. Das hat der SPD-Politiker bei einem Treffen mit mehreren europäischen Amtskollegen in Berlin klargemacht.
2: Das ist manchmal zu sehr ein Schneckentempo, mit dem wir in Europa vorankommen. Die Welt wartet nicht auf uns.
1: Man wolle Knoten durchschlagen, zum Beispiel im Streben nach einem gemeinsamen europäischen Kapitalmarkt, so Klingbeil. Bei den French Open ist Tennisprofi Jannik Sinner überraschend in der zweiten Runde ausgeschieden. Bei großer Hitze hatte der Weltranglistenerste aus Südtirol körperliche Probleme und musste mehrfach eine Pause machen. Schließlich unterlag Sinner dem Argentinier Juan Manuel Cerundolo in 5 Sätzen. Die Titelchancen von Alexander Zverev könnten nun steigen, zumal auch der Zweite der Weltrangliste, Carlos Alcaraz, in Paris fehlt.
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4: 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Ich habe gerade mal eben aus dem Studiofenster gespingst und irgendwie das dringende Bedürfnis verspürt, mich von meinem dicken Winterpulli zu trennen. Da fällt mir ein, ja, der Frühling, der hat seinen Einfluss auf unseren Geist und auf unseren Körper. Naja, da ist zunächst einmal das Licht. Das Frühjahr bringt uns mehr Sonnenstunden und das vermehrte Sonnenlicht, das kurbelt die Produktion von Vitamin D an. Das ist das Glückshormon, das zudem unsere Knochen stärkt. Also ein echter Frühlingsheld, der uns nicht nur strahlend gut aussehen lässt, sondern auch das Gefühl von Energie und Vitalität stärkt. Ja, und dann ist da noch die ganze Bewegung. Nach den langen Wintermonaten zieht es uns wieder nach draußen. Spaziergänge durch das Watt, Fahrradfahren oder einfach das frische Gras unter den Füßen spüren. Naja, also wer sich traut. All das fördert die Durchblutung und aktiviert den Stoffwechsel. Ein bisschen frische Luft kann Wunder für Geist und Körper bewirken. Man möchte fast sagen, der Frühling ist das beste Fitnessstudio. Allerdings ganz ohne Abo und mit einer kostenlosen Nebenwirkung. Guter Laune. Und ganz nebenbei sorgt der Frühling für eine gewisse Lebhaftigkeit im Körper. Die Hormone tanzen förmlich vor Freude. Ein Anstieg des Serotonin-Levels macht uns glücklicher, während Frühling die Lust auf neue Abenteuer weckt. Auch wenn der innere Schweinhund vielleicht weiterhin gemütlich auf der Couch sitzt, lässt sich dieser mit etwas frischer Energie und einem strahlenden Lächeln leichter überlisten. Mit der besten Klassik feiern wir gemeinsam die ersten Anzeichen des Frühlings und freuen uns auf mehr sonnige Tage.

man muss dem Respekt Raum geben, um wachsen zu können. Tja, leichter gesagt als getan. Also wie schafft man es nun, Respekt zu ernten, ohne das Gefühl zu haben, man muss gleich einen Hütchenspieler beauftragen? Nun, es beginnt wie immer im Leben direkt bei uns selbst. Da wäre die klare Kommunikation. Sagen Sie doch einfach, was Sache ist. Vielleicht und eventuell sind keine geheimen Codes. Und wenn Sie wie ein Zwiebelring dastehen, umhüllt von Unsicherheiten, dann senden Sie natürlich die falschen Signale. Eine gute Übung ist der sogenannte Elevator Pitch. Stellen Sie sich vor, Sie sind im Aufzug mit dem Chef. Noch 30 Sekunden bis zum nächsten Stockwerk. Werden Sie jetzt aktiv zum Botschafter Ihrer eigenen Marke. Fangen Sie direkt mit einem Wow-Einstieg an. Natürlich geht's auch um Haltung und Blickkontakt. Denn bevor Sie noch ein Wort sagen können, hat Ihr Gegenüber wahrscheinlich schon längst ein Urteil über Sie gefällt. Also deshalb immer den Kopf nach oben und dran denken, wenn Sie sich wie ein König oder eine Königin fühlen, dann strahlen Sie automatisch Respekt aus. Ja, und der Blickkontakt, der ist natürlich auch super wichtig. Denn wer in die Augen schaut, wirkt kompetent und glaubwürdig. Während jemand, der ständig auf sein Handy starrt, eher wie der vergessliche Nachbar wirkt. Also Augen auf und Präsenz zeigen. Trotz allem sollten Sie auch Grenzen setzen. Das heißt nicht, dass man egoistisch ist, wenn man für sich selbst einsteht. Im Gegenteil, Sie sind wie der Schutzengel Ihrer eigenen Zeit und Energie. Sagen wir es mal so, Respekt kommt nicht von selbst, aber wenn Sie an Klarheit, Körperhaltung und dem richtigen Umgang mit Ihren Grenzen arbeiten, werden Sie sehen, wie die Menschen Ihrem Charme und Ihrer Gelassenheit einfach nicht widerstehen können.

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Wir bleiben noch ein bisschen beim Thema Frühling, denn das Wetter ist einfach viel zu schön. Werfen wir mal einen musikalischen Blick darauf. Welche klassischen Werke fangen die Frühlingsgefühle perfekt ein? Beginnen wir mit einem unverzichtbaren Klassiker, Vivaldi, der Frühling aus den vier Jahreszeiten. Wer könnte diesem fröhlichen Allegro widerstehen? Es ist, als würde die Musik das Blühen der Blumen und das Zwitschern der Vögel direkt in unseren Wohnzimmern entfesseln. Der fröhliche Geigenklang tanzt förmlich über die Wiesen und lässt uns die Vorfreude auf laue Frühlingstage spüren. Wussten Sie, dass Vivaldi die verschiedenen Stimmungen des Frühlings mit Darstellungen von Naturgeräuschen wie dem Gesang der Vögel und dem Rauschen des Wassers einfängt? Ein wahres klangliches Blumenmeer also. Und apropos Blumen, hört man Schubert, also insbesondere seine Unfinished-Sinfonie, da kann man fast die zarten Blüten spüren, die mutig aus der Erde sprießen. Die Musik verhält sich wie ein Frühlingswind, der uns durch die Melodien trägt und umhüllt. Also ein bisschen so, als würden wir einen geheimen Garten betreten, der uns immer wieder neue Facetten zeigt und schließlich den bezaubernden Duft der Inspiration entfaltet. Oder wie wäre es mit der Pastorale von Beethoven? Diese ergreifende Sinfonie ist eine Ode an die ländliche Idylle und spiegelt das Leben auf dem Land in all seinen Facetten wider. Da sind sanfte Wiesen, sprudelnde Bäche und selbst ein Gewitter, das plötzlich über das Feld zieht. Ja, unsere Komponisten hatten gleiche Sehnsucht nach dem Frühling, so wie wir. Genießen Sie jetzt hier auf Ihrem Klassikradio RWR eine Auswahl zeitloser Werke und lassen Sie den Frühling in Ihr Herz und in Ihr Zuhause.

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1: Ich bin Stefan Schütz. Sonnenhungrige kommen aktuell voll auf ihre Kosten, aber es ist Vorsicht geboten. In den Krankenhäusern sind zuletzt fast doppelt so viele Menschen mit Hautkrebs behandelt worden wie noch vor 20 Jahren. Ursula Winkler berichtet über die Gründe.
2: Zum einen wird die Bevölkerung immer älter und im Alter steigt das Hautkrebsrisiko deutlich. Zum anderen werden heute vermutlich viel mehr Fälle erkannt. Versicherte ab 35 Jahren können alle 2 Jahre zum Screening gehen. Experten zufolge ist der wichtigste Risikofaktor für fast alle Hautkrebsarten die UV-Strahlung. Konsequenter Sonnenschutz ist also das A und O.
1: Die 12-jährige Luise aus Freudenberg war vor gut 3 Jahren mit zahlreichen Messerstichen getötet worden. Die Täterinnen 2 andere minderjährige Mädchen. Sie müssen nun Schmerzensgeld an die Familie des Opfers zahlen, hat das Landgericht Koblenz geurteilt. Den Eltern und der Schwester stehen demnach 125.000 Euro zu, plus Bestattungs- und Anwaltskosten.

0: Gericht Koblenz geurteilt. Den Eltern und der Schwester stehen demnach 125.000 Euro zu plus Bestattungs- und Anwaltskosten. Einen Strafprozess gab es nicht, weil die Täterinnen 12 und 13 Jahre alt waren und damit nicht strafmündig. Ein CDU-Politiker sorgt für Wirbel in der Pflegedebatte. Unionsfraktionsvize Stegemann hat sich dafür ausgesprochen, dass Pflegebedürftige ihr Eigenheim einsetzen sollen, bevor die Gemeinschaft zahlt. Ein Erbenschutzprogramm auf Kosten der Allgemeinheit kann es nicht geben, so Stegemann. Hintergrund: Gesundheitsministerin Wagen rechnet in den nächsten 2 Jahren mit einem Defizit von gut 22 Milliarden Euro in der Pflegeversicherung und plant Reformen. Kanzler Merz als Lackaffen zu bezeichnen, geht aus Sicht der Staatsanwaltschaft Heilbronn zu weit. Das Amtsgericht stimmte der Einschätzung zu und hat einen Strafbefehl wegen Beleidigung erlassen. Zur Begründung heißt es, es bestehe kein sachlicher Zusammenhang zur politischen Arbeit des Bundeskanzlers. Der Begriff Lackaffe stand in einem von fast 400 Facebook-Posts zu einem Besuch des Kanzlers in Heilbronn vergangenes Jahr.
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1: Ich bin Stefan Schütz. Falschinformationen im Internet sind für die große Mehrheit der Menschen in Deutschland mittlerweile ein alltägliches Phänomen. Das zeigt eine Studie des Digitalverbands Bitkom. Alarmierend dabei, jeder Zweite leitet Fake News auch weiter. Warum, Claudia Wächter in der Nachrichtenredaktion?
2: Ja, oft ist es, denke ich, einfach dieses, wow, guck doch mal, der Papst in der stylischen Daunenjacke, aber das ist ja noch verhältnismäßig harmlos, wenn es um Krieg geht, Hass, Gewalt, also politische Themen, da wird's heikel und das verunsichert die Leute nicht nur, sagen die Studienmacher, am Ende geht's auch um unsere Demokratie, Meinungsaustausch funktioniert einfach nicht mehr, wenn wir nicht mehr wissen, was wahr und falsch ist.
1: Die EU-Länder haben im ersten Quartal des Jahres deutlich weniger Waren in die USA exportiert, minus gut 30% im Vergleich zum Vorjahr. Trotzdem blieben die USA das wichtigste Exportziel der EU. Insgesamt gingen die Ausfuhren der Europäischen Union in Nicht-EU-Länder um 8,8% zurück. Auch die Importe nahmen ab. Hintergrund ist unter anderem der Zollstreit zwischen der EU und den USA. Wer im Osten lebt und in Rente ist, hat im Schnitt deutlich weniger Geld als im Westen. Das zeigt

0: Weltranglisten Erste aus Südtirol körperliche Probleme und musste mehrfach eine Pause machen. Schließlich unterlag Sinner dem Argentinier Juan Manuel Cerundolo in 5 Sätzen. Die Titelchancen von Alexander Zverev könnten nun steigen, zumal auch der Zweite der Weltrangliste Carlos Alcaraz in Paris fehlt.
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2: Kabale und Liebe von Friedrich Schiller. Friedrich Schillers Drama Kabale und Liebe gehört zu den großen Werken des deutschen Sturm und Drang. Uraufgeführt wurde es im Jahr 1784. Und bis heute hat dieses Stück nichts von seiner Kraft verloren. Denn Schiller erzählt nicht nur eine unglückliche Liebesgeschichte. Er zeigt zugleich eine Welt, in der Macht, Standesdünkel und politische Interessen stärker erscheinen als Wahrheit, Gefühl und Menschlichkeit. Im Zentrum stehen zwei junge Menschen, Ferdinand von Walter und Luise Miller. Ferdinand ist der Sohn des Präsidenten von Walter, eines mächtigen Mannes am Hof. Er ist Major, adelig, gebildet, ehrgeizig erzogen und Teil jener Schicht, die in der damaligen Gesellschaft über Einfluss, Reichtum und Zukunft entscheidet. Luise dagegen stammt aus ganz anderen Verhältnissen. Sie ist die Tochter des Stadtmusikanten Miller und wächst im bürgerlichen Milieu auf. Bescheiden, fromm und mit einem klaren Gefühl für Anstand und innere Wahrheit. Gerade dieser Gegensatz macht ihre Liebe von Anfang an so brisant. Denn es geht hier nicht nur um zwei Menschen, die sich gefunden haben. Es geht um zwei Welten. Zwei Welten, die eigentlich nicht zusammenkommen dürfen. Im Deutschland des 18. Jahrhunderts entscheidet der Stand über nahezu alles. Über Ehre, Beruf, gesellschaftliche Möglichkeiten und nicht zuletzt über die Frage, wen man heiraten darf. Eine Verbindung zwischen Adel und Bürgertum ist nicht einfach nur unmöglich und ungewöhnlich. Sie wird als Angriff auf die Ordnung verstanden. Und doch lieben sich Ferdinand und Luise aufrichtig. Ihre Beziehung ist kein Spiel, keine Laune, keine romantische Schwärmerei. Beide fühlen und glauben das Gleiche. Sie glauben an die Wahrhaftigkeit ihrer Gefühle. Beide hoffen, dass Liebe eine Kraft sein könnte, die gesellschaftliche Grenzen überwindet. Und genau in diesem Hoffnungsmoment liegt schon die Tragik des Stücks. Denn Schiller macht früh deutlich, diese Liebe steht unter Druck, lange bevor sie überhaupt ihre Zukunft entwerfen kann. So beginnt Kabale und Liebe als Liebesgeschichte. Aber es ist eine Liebe in einer Welt, die für solch eine Freiheit nicht gemacht ist.

als private Tragödie anlegt. Hinter der Beziehung von Ferdinand und Luise stehen Interessen, Erwartungen und Machtstrukturen, die weit über das Persönliche hinausgehen. Ferdinands Vater, der Präsident von Walter, ist ein Mann, der seine Stellung nicht dem Zufall verdankt. Er verkörpert politischen Ehrgeiz, höfische Kälte und ein Denken, in dem Menschen vor allem Mittel zum Zweck sind. Für ihn ist der Sohn nicht zuerst ein junger Mann oder Mensch mit eigenen Gefühlen, sondern Teil eines Plans. Ferdinand soll standesgemäß heiraten und diese Heirat soll den Einfluss der Familie weiter sichern. Vorgesehen ist dafür Lady Milford, eine adlige Dame am Hof und zugleich die Geliebte des regierenden Fürsten. Allein diese Konstellation zeigt schon, wie verdorben und undurchsichtig die Welt ist, in der das Drama sich abspielt. Beziehungen sind hier keine Herzensangelegenheiten, sondern politische Verbindungen. Wer mit wem verbunden ist, entscheidet über Nähe zur Macht. Moralische Klarheit spielt dabei kaum eine Rolle. Demgegenüber steht das Haus der Familie Miller. Dort herrscht keine politische Raffinesse, sondern eine bürgerliche Wirklichkeit, geprägt von Arbeit, Vorsicht und dem Wunsch nach einem ehrbaren Leben. Miller, Luises Vater, ist ein einfacher, aber anständiger Mann. Er spürt die Gefahr dieser Liebe sehr genau. Er weiß, dass eine Verbindung mit einem Adeligen nicht nur Glück verspricht, sondern auch Unheil bringen kann. Luises Mutter dagegen sieht eher die Möglichkeit eines gesellschaftlichen Aufstiegs und lässt sich von der glänzenden Aussicht blenden. So stehen schon früh zwei Sichtweisen nebeneinander. Hier das Herz, dort die gesellschaftliche Realität. Luise und Ferdinand wollen einander. Ihre Familien aber sehen in dieser Beziehung Bedrohung, Hoffnung, Risiko oder Machtverlust. Und genau daraus entwickelt Schiller die Spannung seines Stücks. Denn Kabale und Liebe zeigt, Tragödien entstehen nicht nur aus bösem Willen. Sie wachsen dort auf, wo Gefühle mit Systemen kollidieren. Wo Liebe ehrlich ist und die Welt um sie herum aber längst nach ganz anderen Regeln funktioniert.

Als der Präsident von Walter von der Beziehung seines Sohnes zu Luise erfährt, reagiert er mit Empörung. Für ihn ist diese Verbindung nicht bloß unpassend, sondern eine Zumutung. Eine Bürgerliche an der Seite seines Sohnes würde seinen Namen beschädigen und seine politischen Absichten gefährden. Deshalb beschließt er, diese Liebe mit allen Mitteln zu zerstören. An seiner Seite steht aber eine der unerquicklichsten Figuren des Dramas. Wurm, sein Sekretär. Schon der Name lässt wenig Gutes ahnen. Wurm ist ehrgeizig, berechnend und von einem stillen, giftigen Neid erfüllt. Auch er interessiert sich für Luise und möchte sie selbst heiraten. Doch Luise weist ihn zurück. Aus verletztem Stolz entsteht Rachsucht in Wurm. Und damit verbindet sich sein persönliches Motiv der Rache mit der Macht des Präsidenten. Eine gefährliche Mischung. Der Plan ist grausam, gerade weil er so präzise ansetzt. Luises Eltern werden unter Druck gesetzt, verhaftet und mit schweren Konsequenzen bedroht. Und damit gerät Luise in eine Lage, in der sie nicht mehr frei handeln kann. Um ihren Vater und ihre Mutter zu retten, wird sie gezwungen, einen Brief zu schreiben. Dieser Brief soll den Eindruck erwecken, als liebe sie nicht Ferdinand, sondern den Hofmarschall von Kalb. Eine eher lächerliche Figur am Hof, oberflächlich eitel und leicht lenkbar. Damit nicht genug. Luise muss schwören, niemanden zu verraten, dass dieser Brief unter Zwang entstanden ist. Und genau darin liegt die besondere Grausamkeit dieser Intrige. Es ist eine Lüge. Und die Wahrheit bleibt eingeschlossen, unerkannt, verborgen. Und das Opfer selbst wird zum Werkzeug der Täuschung gemacht. Schiller zeigt hier mit großer Schärfe, wie Macht funktioniert. Sie zwingt nicht nur von außen. Sie dringt in Sprache, in Beziehungen und in Gewissen ein. Aus Liebe wird Schweigen. Aus Treue wird scheinbarer Verrat. Und aus einer jungen Frau, die das Richtige tun will, wird eine Gefangene der Umstände, der Macht.

Während die Intrige sich entfaltet, gewinnt das Drama noch eine weitere wichtige Farbe durch die Figur der Lady Milford. Zunächst scheint sie nur Teil des höfischen Systems zu sein. Eine einflussreiche Frau, eng mit dem Fürsten verbunden, vorgesehen als passende Ehefrau für Ferdinand. Doch Schiller zeichnet sie nicht eindimensional. Auch sie ist innerlich in Bewegung. Lady Milford erkennt allmählich, dass Ferdinand sie nicht liebt. Mehr noch, sie begreift, dass sie in einem System lebt, das Menschen nach Nutzen sortiert und Gefühle den politischen Zwecken unterordnet. In der Begegnung mit Luise wird ihr diese Wahrheit besonders deutlich. Denn Luise besitzt etwas, das am Hof selten geworden ist: Aufrichtigkeit. Gerade in ihrer Bedrängnis wirkt sie glaubwürdig, menschlich und moralisch klar. Diese Einsicht verändert Lady Milford. Sie beginnt, ihre eigene Rolle kritisch zu sehen. Statt an einer Verbindung festzuhalten, die nur äußerlich glänzt, zieht sie sich zurück. Schließlich entscheidet sie sich, auf Ferdinand zu verzichten und das Land zu verlassen. Damit verweigert sie sich dem korrupten Hofleben, das sie zuvor mitgetragen hatte. Doch während sich an dieser Stelle eine Möglichkeit zur moralischen Korrektur auftut, weiß Ferdinand davon nichts. Er sieht nur den verhängnisvollen Brief von Luise. Für ihn ist dieser der scheinbare Beweis, dass sie ihn verraten hat. Und weil seine Liebe so absolut ist, fällt auch seine Verzweiflung radikal aus. Er kann diese vermeintliche Untreue nicht als Missverständnis abtun. Er erlebt sie als Zusammenbruch seiner ganzen inneren Welt. Hier zeigt sich erneut die typische Intensität des Sturm und Drangs. Ferdinand ist kein nüchterner Abwäger. Er ist ein junger Mensch voller Leidenschaft, Stolz und Unbedingtheit. Gerade diese Größe des Gefühls macht ihn verletzlich. Wer alles auf Liebe setzt, stürzt umso tiefer, wenn das Vertrauen zerstört scheint. Luise wiederum schweigt ihm gegenüber. Nicht, weil sie schuldig wäre, sondern weil sie durch ihren Eid und die Bedrohung ihrer Eltern gefesselt ist. Sie spricht nicht. Sie schweigt. Und genau dieses Schweigen wird gegen sie ausgelegt. So wächst das Missverständnis, bis aus seelischer Erschütterung eine tödliche Dynamik wird.

Von diesem Punkt an treibt das Drama mit großer Konsequenz auf seine Katastrophe zu. Ferdinand ist innerlich zerrissen. Er liebt Luise immer noch, doch zugleich glaubt er sich verraten. Diese Mischung aus Liebe, Eifersucht, Enttäuschung und verletztem Stolz verdunkelt seinen Blick. Er kann nicht mehr klar sehen. Er fragt nicht mehr offen genug. Er will ein letztes, endgültiges Urteil. Luise befindet sich in einer fast unerträglichen Lage. Sie weiß und versteht, dass Ferdinand sie missversteht. Sie weiß auch, dass ein einziges offenes Wort vieles klären könnte. Aber dieses eine Wort würde ihre Eltern gefährden, vielleicht töten. So steht sie zwischen zwei Pflichten, der Liebe zu Ferdinand und der Verantwortung für ihre Familie. Schiller macht aus diesem Konflikt keine bloße melodramatische Zuspitzung, sondern ein echtes moralisches Dilemma. Luise ist nicht passiv. Sie trägt. Sie leidet. Sie entscheidet und zahlt den höchsten Preis. Ferdinand aber wählt den Weg der Verzweiflung. In einem der erschütterndsten Momente des Dramas vergiftet er ein Getränk und zwingt Luise, gemeinsam mit ihm davon zu trinken. Sein Entschluss ist schrecklich. Doch innerhalb seiner zerstörten Wahrnehmung erscheint er ihm als letzter Ausweg. Wenn die Wahrheit nicht mehr zugänglich ist, soll wenigstens der Tod eine letzte Konsequenz setzen. Gerade in dieser Szene zeigt Schiller, wie fatal unkontrollierte Leidenschaft werden kann. Ferdinand ist nicht Opfer, nur äußerer Mächte. Er wird auch Opfer seiner eigenen Radikalität. Das Drama verurteilt also nicht nur die Intrige der Mächtigen. Es zeigt ebenso, wie zerstörerisch ein Gefühl werden kann, wenn es nicht mehr durch Vertrauen und Besonnenheit gehalten wird. Nachdem Luise das Gift getrunken hat und der Tod nicht mehr aufzuhalten ist, fällt endlich das Schweigen ab. Luise enthüllt die Wahrheit. Der Brief war erzwungen. Die Liebe war nie erloschen. Alles war Teil einer Verschwörung. In diesem Augenblick kippt die ganze Wahrnehmung Ferdinands. Was eben noch wie Verrat aussah, erscheint nun in seiner wirklichen Gestalt. Als grausam inszenierte Täuschung, als Lüge der Macht. Doch die Wahrheit kommt zu spät.

Mit der Enthüllung der Wahrheit erreicht Kabale und Liebe seinen tragischen Höhepunkt. Ferdinand erkennt, dass Luise ihn die ganze Zeit über geliebt hat. Er begreift plötzlich, dass sie nicht ihn verraten hat, sondern dass Intrigen, Machtgier und menschliche Niedertracht ihre Liebe zerstört haben. Diese Erkenntnis ist nicht befreiend, sondern vernichtend. Denn das Gift wirkt bereits. Luise und Ferdinand sterben. Was als Hoffnung auf eine Liebe jenseits gesellschaftlicher Grenzen begonnen hatte, endet in doppeltem Tod. Und genau darin liegt die Wucht dieses Dramas. Schiller zeigt nicht zwei unglückliche Liebende. Er zeigt, wie ein ganzes System junge Menschen zerbrechen kann, wenn es Freiheit und Menschlichkeit keinen Raum lässt. Auch der Präsident von Walter bleibt von dieser Katastrophe nicht unberührt. In den letzten Momenten wird die Schuld sichtbar. Seine Machenschaften, seine Kälte und seine politische Berechnung haben den Weg in den Untergang mit vorbereitet. Die Wahrheit kommt ans Licht und dann bricht auch die Fassade höfischer Überlegenheit zusammen. Doch Gerechtigkeit erscheint hier nicht als glückliche Lösung. Sie kommt erst, nachdem alles verloren ist. Gerade deshalb wirkt das Stück Kabale und Liebe bis heute so stark. Es ist weit mehr als eine historische Tragödie aus dem 18. Jahrhundert. Schiller stellt die Frage, was geschieht, wenn Macht sich über Moral stellt? Was passiert, wenn Menschen nach Herkunft bewertet werden? Und wie verletzlich selbst die aufrichtigsten Gefühle werden, wenn sie in eine Welt geraten, die von Kontrolle, Angst und Interessen beherrscht ist. Darum ist dieses Drama bis heute aktuell. Seine Themen sind uns nicht fremd. Soziale Ungleichheit, Missbrauch von Einfluss und Manipulation, die Sehnsucht nach Selbstbestimmung und Freiheit, nicht zuletzt der Wunsch, Liebe zu teilen und zu erfahren. Ferdinand und Luise erinnern uns alle daran, dass Liebe nicht im luftleeren Raum existieren kann. Sie braucht Wahrheit, Vertrauen und Freiheit. Fehlen diese Grundlagen oder gibt es negative Einflüsse, die diese Liebe verhindern wollen, dann kann selbst das stärkste Gefühl der Liebe scheitern.

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1: Ich bin Stefan Schütz. Knapp 4 Monate nach dem tödlichen Angriff auf einen Zugbegleiter in Rheinland-Pfalz wird ein 26-Jähriger nun wegen Mordes angeklagt. Der mutmaßliche Täter soll den Bahnmitarbeiter nach einer Fahrkartenkontrolle mit Schlägen attackiert haben, Claudia Wächter berichtet.
2: Der 26-Jährige fährt schwarz, wird bei einer Ticketkontrolle erwischt, soll den Zug verlassen und prügelt dann heftig auf den Bahnmitarbeiter ein. Das Opfer wird bewusstlos, stirbt später im Krankenhaus an einer Hirnblutung. Der mutmaßliche Täter sagt, die Staatsanwaltschaft habe die Tat gestanden, bestreitet aber einen Tötungsvorsatz.
1: Wegen illegaler Produkte hat die EU-Kommission eine Strafe in Höhe von 200 Millionen Euro gegen den chinesischen Online-Marktplatz Temu verhängt. Die Brüsseler Behörde teilte mit, das Unternehmen habe Risiken und Schäden für Verbraucher nicht ordentlich bewertet. Verbraucher in der EU stießen bei Temu mit hoher Wahrscheinlichkeit auf illegale Artikel. USA und Iran haben sich offenbar auf einen neuen Rahmen für eine Waffenruhe geeinigt. Das berichten mehrere Medien unter Berufung auf US-Kreise. Demnach soll die bestehende Feuerpause, die seit dem 8. April gilt, aber immer wieder von beiden Seiten gebrochen wurde, um 60 Tage verlängert werden. Gleichzeitig sollen Verhandlungen über das iranische Atomprogramm aufgenommen werden. Kanada hat sich bei der Eishockey-WM in der Schweiz für die Niederlage im Olympiafinale gegen die USA revanchiert. Im WM-Viertelfinale kam der Rekordchampion gegen den Titelverteidiger und Olympiasieger zu einem 4:0 und steht am Samstag im Halbfinale. Dahin hat es auch Finnland geschafft, erstmals seit dem WM-Gewinn im Jahr 2022.
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1: Ich bin Katrin Steinberger. Laut Medienberichten haben US-amerikanische und iranische Unterhändler eine vorläufige Rahmeneinigung erzielt. Präsident Trump muss aber noch zustimmen. Demnach verlängern beide Seiten die Waffenruhe um 60 Tage. Der Iran verpflichtet sich, die Straße von Hormuz vollständig zu öffnen. Die USA geben im Gegenzug ihre Hafenblockade schrittweise auf. Außerdem erklärt der Iran nicht, nach einer Atombombe zu streben. 200 Millionen Euro. Diese Strafe hat die EU-Kommission der chinesischen Online-Plattform Temu aufgebrummt, wegen illegaler Produkte und Risiken für Verbraucher. Mehr dazu von Dieter Ebeling.
2: Von einem besonders schwerwiegenden Verstoß gegen EU-Regeln sprach die Kommission. 130 Millionen EU-Bürger seien bei Temu Kunden und das Risiko für sie sei zu groß. So sei ein hoher Prozentsatz von Ladegeräten mangelhaft gewesen. Zu viele Babyspielzeuge hätten zu viele Chemikalien enthalten und bei anderen habe Erstickungsgefahr bestanden.
1: Die Staatsanwaltschaft Heilbronn hat einen Mann angezeigt, weil er Bundeskanzler Merz auf Facebook als Lackaffen bezeichnet hat. Und das Amtsgericht hat jetzt einen Strafbefehl wegen Beleidigung erlassen. Der Begriff taucht in einem von fast 400 Kommentaren zu einem Kanzlerbesuch in Heilbronn auf. Die Begründung, ein sachlicher Bezug zur politischen Arbeit von Merz sei nicht erkennbar. Bei den French Open ist Tennisprofi Jannik Sinner überraschend in der zweiten Runde ausgeschieden. Bei großer Hitze hatte der Weltranglisten-Erster Südtirol körperliche Probleme und musste mehrfach eine Pause machen. Schließlich unterlag Sinner dem Argentinier Juan Manuel Cerundolo in 5 Sätzen. Die Titelchancen für Alexander Zverev könnten damit steigen, zumal auch der Zweite der Weltrangliste, Carlos Alcaraz, in Paris fehlt.
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3: Die Orestie von Aischylos aus der Sicht Klytämnestras. Es beginnt nicht mit der Tat. Nein, es beginnt immer früher. Mit einem Wort, mit einem Entschluss, mit einem Moment, in dem ein Mensch entscheidet, dass ein anderes Leben weniger zählt. Aulis, ich war nicht dort. Und doch war ich in jedem Augenblick anwesend, denn eine Mutter muss nicht sehen, um zu wissen. Die Luft muss schwer gewesen sein, zu still, zu wartend. Männer, die sich nach Ruhm sehen.

so wurde entschieden. Nicht in Raserei, nicht im Wahnsinn, sondern in kalter Abwägung. Mein Kind gegen den Wind, meine Tochter gegen den Krieg und mein Mann stellte sich nicht dagegen. Das ist der Punkt, an dem alles zerbricht. Nicht, wenn das Messer fällt, sondern wenn niemand es aufhält. Iphigenie ging. Man sagt, sie sei ruhig gewesen. Man sagt, sie habe verstanden. Was für eine grausame Lüge. Ein Kind versteht doch nicht, warum es sterben soll. Es vertraut. Und genau dieses Vertrauen wurde verraten. Ich habe sie nicht sterben sehen, aber ich habe sie verloren. Und mit ihr ging etwas aus dieser Welt, das nicht zurückkehrt. Die Unschuld der Entscheidung. Seit diesem Tag ist jede Handlung beschwert, jeder Atem ein Erinnern. Und ich wusste, dies wird niemals enden. Nicht von selbst.

Sie glauben, warten sei Passivität. Das ist ihr Fehler. Warten ist Arbeit. Es ist ein langsames Formen, ein Verdichten, ein Schärfen. 10 Jahre. 10 Jahre, in denen ich gesehen habe, wie ein Haus weiterlebt, das längst innerlich zerstört ist. Die Mauern stehen, die Diener gehorchen, die Rituale werden vollzogen. Doch etwas fehlt, nicht sichtbar, nicht benennbar und doch spürbar in jedem Schritt. Das Vertrauen ist fort. Man sah mich an und erwartete Trauer. Dann Stille, dann Vergessen. Doch ich habe nichts vergessen. Ich habe beobachtet. Beobachtet, wie Männer sich ihren Taten entziehen. Wie sie Worte finden, um Schuld in Notwendigkeit zu verwandeln. Ich habe gelernt, dass Macht nicht im Handeln liegt, sondern im Aushalten. Im Ertragen der Zeit, bis sie sich biegt. Aegisthos trat in mein Leben, nicht als Retter, nicht als Zuflucht, sondern als Erinnerung daran, dass dieses Haus schon lange auf Schuld gebaut war. Seine Geschichte und meine Geschichte waren nicht getrennt, sie waren verflochten. Wie 2 Linien, die sich nicht berühren wollen und doch immer wieder kreuzen. Gemeinsam erkannten wir, es gibt kein Zurück, nur ein Weiter. Und dieses Weiter kann man mitgestalten oder ertragen. Ich habe mich entschieden.

zurückkehrte, war alles vorbereitet. Nicht sichtbar oder offen, aber in mir war kein Zweifel mehr. Agamemnon, mein Mann, mein König, der Vater meines toten Kindes. Er trat über die Schwelle, als gehöre ihm alles noch immer. Und vielleicht glaubte er das. Krieg verändert Männer. Er gibt ihnen das Gefühl, dass sie über das Maß hinausgewachsen sind, dass sie entscheiden dürfen, was bleibt und was vergeht. Und er brachte sie mit. Kassandra, ein Schatten, der sprechen konnte. Sie sah mehr als wir alle und war doch machtlos. Das ist die grausamste Form der Erkenntnis. Ich sah sie an und ich erkannte, auch sie ist ein Opfer, nicht meines, sondern desselben Systems, das meine Tochter genommen hat. Und doch stand sie zwischen uns, ein Zeichen, ein Beweis oder eine Provokation. Ich empfing ihn, sanft, beherrscht, jedes Wort ein Schritt, jede Geste ein Teil des Ganzen. Ich legte ihm den Weg, pur, nicht nur Stoff, nein, ein Prüfstein, ein letzter Moment der Entscheidung. Er hätte verweigern können, er hätte stehen bleiben können, er hätte sagen können, genug. Doch er ging und in diesem Gehen bestätigte er alles.

Die Tat selbst war kurz. Alles andere war Vorbereitung. Ich habe ihn nicht überrascht, nicht wirklich. Denn wer sein Leben auf Kosten anderer baut, lebt immer in einem Zustand der Blindheit. Das Netz fiel. Und in diesem Moment gab es kein Zurück mehr. Ich sah ihn. Nicht als König, nicht als Täter, sondern als Mensch, der zum ersten Mal die Konsequenz seiner Entscheidung spürt. War da Angst? Ja. War da Erkenntnis? Vielleicht. Doch Erkenntnis im Angesicht des Endes ist kein Trost. Es ist nur ein spätes Verstehen. Meine Hand war ruhig. Nicht, weil ich nichts fühlte, sondern weil ich alles bereits gefühlt hatte. Über Jahre. Jeder Schlag war kein Ausbruch, sondern Abschluss. Ich beendete, was begonnen worden war. Nicht von mir, von ihm. Von Aulis. Cassandra folgte. Nicht aus Notwendigkeit, sondern aus Konsequenz. Denn es gibt kein halbes Ende. In einem Haus wie diesem gibt es kein halbes Ende. Ganz. Ganzes Ende.

Nun stehe ich hier, vor euch, vor der Welt, und ihr verlangt Erklärung, Reue, Unterwerfung. Ihr wollt, dass ich sage, ich habe falsch gehandelt. Doch was ist falsch? Ist es falsch, auf Unrecht zu antworten? Ist es falsch, die Ordnung zu durchbrechen, die Unrecht schützt? Ihr nennt mich Frau, als wäre das ein Argument, als wäre mein Handeln weniger legitim, weil es nicht von einem Mann ausgeführt wurde. Doch ich frage euch, wer hat begonnen? Wer hat die erste Grenze überschritten? War ich es? Oder der Mann, der seine Tochter opferte und danach weiterlebte, als wäre nichts geschehen? Ich habe nicht mehr getan, als das Gleichgewicht wiederherzustellen. Wenn ihr das nicht ertragt, dann liegt das nicht an mir. Dann liegt es an eurer Vorstellung von Gerechtigkeit. Denn ihr wollt Ordnung. Ich will Wahrheit. Und Wahrheit ist selten geordnet.

Ich bin nicht naiv. Ich weiß, dass dies nicht das Ende ist. In diesem Haus endet nichts. Es verwandelt sich nur. Orest, mein Sohn, ich kenne ihn. Oder besser, ich kenne das, was aus ihm gemacht werden wird. Man wird ihm sagen, dass er handeln muss, dass er die Ordnung wiederherstellen soll, dass er mich töten soll. Und er wird glauben, dass dies gerecht ist. So funktioniert dieser Kreislauf. Jeder glaubt, der letzte Schlag sei der richtige. Doch es gibt keinen letzten Schlag. Nur eine Kette aus Entscheidungen, die sich gegenseitig rechtfertigen. Ich stehe am Ende meiner Handlung und ich sehe weiter. Vielleicht wird er kommen. Vielleicht wird er mich töten. Vielleicht wird man ihn dafür feiern und vielleicht wird eines Tages jemand anderes vor genau derselben Frage stehen. Doch ich habe gewählt. Nicht aus Blindheit, nicht aus Zwang, sondern aus Erkenntnis. Und wenn dies mein Ende ist, dann soll es so sein. Denn ich habe nicht geschwiegen. Ich habe gehandelt. Und in einer Welt, die sich hinter Göttern versteckt, ist das die größte Schuld oder die größte Freiheit.

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1: Ich bin Katrin Steinberger. Seit Tagen brodeln Gerüchte um einen möglichen Kanzlertausch, weil es zwischen der SPD und der Union eher schwierig läuft. SPD-Chef und Vizekanzler Klingbeil hat jetzt aber betont, an Spekulationen will er sich nicht beteiligen.
2: Ich habe mit dem Kanzler ein Vertrauensverhältnis. Wir wissen um die Aufgabe, die vor uns steht, innenpolitisch, europapolitisch, auch international. Und daran arbeiten wir, glaube ich, beide sehr gerne und werden das auch weiterhin tun.
1: Mit Blick auf anstehende Entscheidungen ist Klingbeil zuversichtlich, dass das gelingen kann, wenn alle kompromissbereit sind. Der Tarifstreit bei der Telekom ist beigelegt. Nach einem langen Verhandlungsmarathon gibt's mehr Geld für die rund 60.000 Beschäftigten. Ab August steigt die monatliche Zulage auf 340 Euro und ab 2027 gibt es 480 Euro. Außerdem sind betriebsbedingte Kündigungen bis Ende 2028 ausgeschlossen. Wer Verdi-Mitglied ist, bekommt einen Extrabonus. Bundesverkehrsminister Schneider ist skeptisch bei der Frage, ob der sogenannte Tankrabatt über den 1. Juli hinaus verlängert wird. Irgendwann komme der Staat an seine Grenzen, sagte er dem Handelsblatt. Aktuell fallen pro Liter Benzin und Diesel 17 Cent weg durch den Tankrabatt. Eingeführt wurde der, um Autofahrer und Unternehmen bei hohen Spritpreisen infolge des Iran-Konflikts zu entlasten. Das Urteil ist gefallen. Ein junger Islamist muss 15 Jahre ins Gefängnis. Der Österreicher mit nordmazedonischen Wurzeln hatte einen Anschlag auf ein Taylor Swift-Konzert im Wiener Ernst-Happel-Stadion geplant. Die Konzerte wurden damals wegen Terrorgefahr abgesagt und sorgten weltweit für Schlagzeilen. Der 21-Jährige hatte vor Gericht die Anschlagspläne gestanden und sich entschuldigt.
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1: Ich bin Katrin Steinberger. Reservisten sollen zu Übungen verpflichtet werden. Für diesen Plan bekommt Verteidigungsminister Pistorius jetzt Lob vom Präsidenten des Reservistenverbands, Bastian Ernst. Auch die Anhebung der Altersgrenze auf 68 findet er gut. Das sei ein fairer Kompromiss, sagte er jetzt gegenüber dem Redaktionsnetzwerk Deutschland, weil so erfahrene Leute länger helfen können. Eine starke Reserve sei wichtig für die Sicherheit Deutschlands, so Ernst. Auch Mittel- und Westeuropa schwitzen. Eine Hitzewelle hat die Region von Portugal über Frankreich bis Italien fest im Griff. Warm, aber angenehm ist es dagegen in Griechenland. Takis Zaphos berichtet aus Athen.
2: Hier in Athen nämlich, wo im Sommer sonst immer wieder Hitzewellen auftreten, bleiben die Temperaturen tagsüber moderat bei rund 30 Grad. Während Westeuropa unter der Hitze stöhnt, genießt man hier den Sommer ganz ohne Sauna-Effekt. Und nachts sinken die Werte auf angenehme 18 Grad, ideal für erholsamen Schlaf, wie Ärzte und Meteorologen sagen.
1: Der Iran bremst die Erwartungen. Das Rahmenabkommen mit den USA ist noch nicht fertig und auch nicht bestätigt. Das berichtet die Nachrichtenagentur Tasnim jetzt und beruft sich auf eine dem Verhandlungsteam nahestehende Quelle. Das widerspricht vorherigen Berichten aus den USA. Da hieß es, beide Seiten hätten sich auf einen Rahmen für eine neue Waffenruhe geeinigt. Demnach habe sich unter anderem der Iran verpflichtet, die Straße von Hormus vollständig zu öffnen. Norwegen steht zum ersten Mal überhaupt im Halbfinale der Eishockey-WM. Sie haben Lettland mit 2:0 besiegt. Jetzt geht's für die Norweger gegen die Schweiz, die sich mit 3:1 gegen Schweden durchgesetzt hat und weiter vom ersten WM-Titel träumt. Im zweiten Halbfinale treffen Kanada und Finnland aufeinander.
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1: Ich bin Katrin Steinberger. Wer morgen Richtung Süden fährt, zum Beispiel nach Italien, hat leider Pech. Die Brenner Autobahn wird wegen einer Demo komplett dicht gemacht. Auch für alle, die aus den Pfingstferien zurückkommen, wird's schwierig. Lea Maciulat, schon heute kann es deshalb zu Problemen kommen.
2: Ab morgen früh ist die Brenner Autobahn dicht, also werden sich schon heute viele auf den Weg machen und das dürfte direkt auf der Autobahn, aber auch drumherum für Staus und Behinderungen sorgen. Die Gemeinde Gries in Österreich will mit der Demo gegen die Verkehrsbelastung protestieren. Rund 15.000 Menschen leiden täglich unter Lärm, Feinstaub und überlasteten Straßen, lautet ihr Argument.
1: Der Tankstelleninteressenverband hält nichts von einer Verlängerung des Tankrabatts, denn das Hauptproblem bleibe. Die Konzerne melken den deutschen Markt mehr als in anderen Ländern, sagt ein Verbandsprecher der Rheinischen Post. Als Beispiel nennt er Österreich. Dort kostet Super 1,70 Euro pro Liter. Das sei auch bei uns möglich, wenn die Konzerne nicht so abkassieren würden. Die 12-Uhr-Regel für Preiserhöhungen findet der Verband dagegen sinnvoll. Die Zahl der Arbeitslosen könnte in diesem Monat wieder unter 3 Millionen liegen. Das zeigt die neue Statistik der Bundesagentur für Arbeit. Experten warnen aber, der Negativtrend am Arbeitsmarkt ist damit nicht gestoppt. Es gibt zwar keinen Absturz, aber auch keinen echten Aufschwung. Besonders in der Pflege fehlen weiterhin viele Kräfte. Die Zahlen werden heute in Nürnberg vorgestellt. Bei den French Open ist Tennisprofi Jannik Sinner überraschend in der zweiten Runde ausgeschieden. Bei großer Hitze hatte der Weltranglisten-Erster Südtirol körperliche Probleme und musste mehrfach eine Pause machen. Schließlich unterlag Sinner dem Argentinier Juan Manuel Cerundolo in 5 Sätzen. Die Titelchancen für Alexander Zverev könnten damit steigen, zumal auch der Zweite der Weltrangliste, Carlos Alcaraz, in Paris fehlt.
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1: Ich bin Katrin Steinberger. Die Preise in Deutschland werden sehr wahrscheinlich weiter steigen. Das Statistische Bundesamt gibt heute eine erste Schätzung ab zur Inflation diesen Monat, also Mai. David Riemer hat die Einzelheiten.
2: Hohe Spritpreise, das erleben wir seit Wochen an den Tankstellen.